0: im Gepäck mit reinbringen. Und in den meisten Zügen ist auch das Trinken immer noch erlaubt.
1: Für besonders süße Getränke soll es eine Zuckersteuer geben. Darauf hat sich die Bundesregierung geeinigt. Die Steuer soll ab Juli nächsten Jahres fällig werden, auf Cola, Limos oder Eistee. Weiteres Thema im Kabinett war die Pflege. Die Regierung hat sich auf eine Expertengruppe verständigt, die Vorschläge für die Pflegereform machen soll. Daniela Eckstein von Wir pflegen NRW sagte dazu in der ARD.
2: Man sollte auf jeden Fall die strukturellen Probleme in Angriff nehmen. Und da kommen ja ganz erhebliche Probleme auf uns zu, weil die Zahl derer, die pflegen könnten, zum Beispiel Kinder, werden wir weniger haben, einfach aufgrund der Bevölkerungsentwicklung. Und da muss man sich genau überlegen, wie schaffen wir es denn, Freunde mit einzubinden, Ehrenamtler mit einzubinden und so weiter.
1: Patienten sollen im Notfall besser und effizienter versorgt werden. Das will die Bundesregierung mit einer Reform der Notfallversorgung erreichen. Der Bundestag stimmt heute darüber ab. Geplant sind unter anderem Ersteinschätzungsstellen, in denen entschieden wird, ob die Notaufnahme überhaupt nötig ist. Sieg für den VfB Stuttgart in der Fußball-Champions League. 3:0 hat sich das Team in Bratislava durchgesetzt. Den ersten Treffer der Partie machte Dennis Undav. Er sagte nach dem Spiel im ZDF.
3: Es ist immer schön zu treffen. Es ist nach einer Durststrecke von, ich glaube, 7-8 Spielen wieder ein Tor gemacht zu haben. Fühlt sich gut an, aber im Endeffekt ist es wichtig, dass wir gewonnen haben. Das ist das Wichtigste. Und ich bin Teamplayer. Ich habe es damals auch schon gesagt. Solange wir Spiele gewinnen, muss ich nicht treffen. Natürlich ist es umso schöner, dass ich heute getroffen habe. Und im Endeffekt ist der Sieg wichtig.
1: Nicht so gut lief es für Borussia Dortmund. Der BVB unterlag bei Bodø/Glimt 0:1.
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5: Mit KI-Support. Viele Wolken gibt es heute erstmal. Dazu im Süden am Morgen stellenweise Nebel. Und trotzdem bleibt es meistens trocken. Später wird auch mal die Sonne rauskommen. Die Höchstwerte liegen bei 14 bis 21 Grad. Morgen sieht es ähnlich aus. Nach etwas Nebel wird's oft freundlich. An der Küste kommt am Nachmittag Regen dazu, maximal bis 24 Grad.

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0: Dankeschön. Ja, es war wirklich eine wunderschöne Zeit. Wir begrüßen euch recht herzlich zu unserer Abschiedstournee hier in Berlin in der O2 World. Hallo, Freunde! Ja, es war eine wunderschöne Zeit. Und diese wunderschöne Zeit, die wir mit euch gemeinsam verbringen durften, wollen wir heute Abend noch einmal Revue passieren lassen.
1: Ja, liebe Freunde, auch ich kann nur sagen, es waren viele, viele wunderschöne Jahre mit euch zusammen. Jahre, die wir bestimmt nicht so schnell vergessen werden. Aber alles hat seine Zeit. Es gibt eine Zeit der Stille, es gibt eine Zeit der Freude und es gibt eine Zeit der Erinnerung. Aber jetzt macht es wie wir. Genießt den heutigen Abend noch einmal mit uns und unseren Liedern, und zwar jede Sekunde.
2: Ja, noch sind wir nicht ganz am Ziel. Noch haben wir gut 2 Stunden Zeit für eine kleine Reise. Eine Reise durch 4 Jahrzehnte Musikgeschichte. Und wir sind stolz, für so viele Menschen, für ganze Generationen Musik gemacht zu haben. Und wir sind stolz auf unser Publikum, auf euch. Denn ohne euch alle wird es die Flippers in dieser Form wahrscheinlich gar nicht geben. Doch jetzt heißt es anschnallen. Wir schauen mal nach links, nach rechts, was die Nachbarin macht, der Nachbar. Nach Ende der Show ist alles durcheinander gewürfelt. Da erkennen wir uns nicht mehr wieder. Das singende Reisebüro hat für diesen letzten Abend nochmal das volle Programm gebucht. Habt ihr Lust einzusteigen?
0: Habt ihr Lust? Genau, auf nach Japan!
2: Und wer möchte da sitzen bleiben? Hallo!

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0: Herzlichen Dank. Dankeschön.
1: Seid ihr etwa schon müde? Ja, warum setzt ihr euch hin? Alles steht auf, es geht noch weiter, die Party hat erst begonnen. Auf, hoch mit euch!

0: Straße. Dankeschön.
1: Ja, die vorne wissen, ihr bleibt gleich nochmal alle stehen. Einer geht noch, oder? Die Hände.

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0: Dankeschön.
1: Herzlichen Dank.
2: So, es geht nach Barbados. Und wer will denn da schon sitzen bleiben?

0: Ja. Herzlichen Dank. Dankeschön.
1: Ihr braucht euch nicht hinzusetzen. Bleibt stehen. Komm. Die Party geht weiter. Auf geht's. Jawohl, alles macht mit. Wir haben noch genug Zeit zum Sitzen heute.
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0: Dankeschön. Herzlichen Dank.
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2: Und die Hände. Super. 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

0: starkes Team.
1: Super!
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0: Wir sind ein wirklich starkes Team.
1: Costa! Weltklasse!
2: Dankeschön.
3: So, jetzt geht es nach Italien, nach Venedig. Was schon, wir wollen im Sitzen nach Italien kommen. Aber ja, genau.

0: Herzlichen Dank von wegen Venedig. In Berlin ist die Hölle los. Stars Maskenball. Hier, sag mal herkommen, gell? Wow.
1: Unsere neue Single, du bist ein Fall für meine Träume, aber... Macht da mit. Ja, klasse. Alles steht auf, alles macht mit. Ja, auch da oben in den Bäumen. Auf geht's.

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0: einfach Weltklasse. Haut mir Gänsehaut. Überall. Vielen herzlichen Dank, Dankeschön.
1: Und lieber weinen, das wollen wir noch nicht. Ja, da setzt sich das singende Reisebüro natürlich wieder in Bewegung. Es geht ins Land der Liebe. Zu den Mädels. Ich liebe alle Frauen!

0: Ich liebe euch alle! Dankeschön!
1: So, keine Pause! Die Party geht weiter! Auf geht's! Wetten, das! Und ich hoffe, ihr macht bei Wetten, das im Refrain alle mit, okay? Und los geht's!
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0: alles an. Wetten, dass... Dankeschön. Ja, Mädels, kommt vor zu uns, traut euch. Ihr habt uns jetzt den ganzen Abend anschauen können. Wir möchten euch auch mal sehen. Traut euch, kommt vor zu uns. Wir haben sehr viel Platz. Ja?
1: Und sehr viel Zeit. Ja,
0: da kommen Sie, die Strandschönheiten.
2: Ja, liebe Freunde, es geht wieder nach Mallorca. Und mit Hansen Flamengo del Sol. Prost!

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Herzlichen Dank. Dankeschön. Jetzt habe ich das Licht umgerannt. Da steht es mal wieder gerade. So. Und jetzt wieder Party. Weiter geht's mit der Party. Ei, ei, Herr Kapitän. Ihr macht doch mit. Ihr singt alle mit. Ei, ei, Herr Kapitän. Jawohl. Und los geht's.

0: Dankeschön.
1: Dankeschön.
0: Tschüss.
1: So. Wollt ihr noch was hören?
0: Wollt ihr noch was hören?
1: Wir machen noch sehr gerne eine Zugabe.
0: Sollen wir noch was spielen? Genau, ein kleiner Rückblick dieser Show. Und auf geht's. Es geht nach Barbados.
1: Nach Barbados, wo es die großen Gläser gibt. Mit den langen Strohhalmen.
0: Nein, das ist bei Manfred auf Mallorca. Und auf geht's. Die Arme.

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1: Jetzt müssen wir noch so richtig Gas geben. Habt ihr noch ein bisschen Luft in der Brust hier?
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1: Ja.
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0: Dankeschön, Dankeschön, Dankeschön.
1: Sie singen nun zum letzten Mal Ihre größten Hits. Bernd, Olaf und Manfred, die Flipper.

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1: Im Studio Gisa Weber, schönen guten Morgen. Alle deutschen Bahnhöfe sind ab heute alkoholfrei. Die Bahn hat ein bundesweites Verbot eingeführt. Das war schon im Sommer angekündigt und bis jetzt schrittweise umgesetzt worden. Zu den Gründen sagt DB-Sprecherin Anja Bröker.
2: Die Erfahrungen zeigen, weniger Alkohol bedeutet auch weniger Konflikte, weniger Müll und aber auch ein besseres Sicherheitsgefühl für unsere Reisenden und für unsere eigenen Mitarbeitenden.
1: Alkohol verschlossen in den Bahnhof mitzubringen, bleibt aber erlaubt, genau wie das Trinken in den meisten Zügen. Das ist nur im Bahnhof selbst jetzt überall verboten. Nicht bei allen kommt die geplante Zuckersteuer auf Cola oder Limos gut an. Die Getränkewirtschaft spricht von Belastungen für Betriebe und Verbraucher, weil sie dann mehr für süße Getränke zahlen müssen. Dazu sagte Luise Molling von Foodwatch am Abend im ZDF.
3: Also wir sehen ja in Großbritannien ganz gut, welchen Effekt die Zuckersteuer hat. Das ist ja auch das Vorbild für das hiesige Modell. Und da ist es eben so, dass die allermeisten Hersteller den Zuckergehalt in ihren Getränken deutlich gesenkt haben, um eben keine Steuer mehr zahlen zu müssen und die Getränke eben kaum teurer geworden sind, bis auf ein paar wenige Ausnahmen, wo die Hersteller eben sich geweigert haben, den Zuckergehalt zu reduzieren.
1: Patienten sollen im Notfall besser und effizienter versorgt werden. Das will die Bundesregierung mit einer Reform der Notfallversorgung erreichen. Der Bundestag stimmt heute darüber ab. Geplant sind unter anderem Ersteinschätzungsstellen, in denen entschieden wird, ob die Notaufnahme überhaupt nötig ist. Deutschland treibt ein Social-Media-Verbot für Kinder voran. Familienministerin Prien hat einige Maßnahmen zum Schutz von jungen Menschen im Netz vorgestellt. Und da heißt es etwa: Bis eine EU-weite Regelung kommt, sollen TikTok, Insta oder Snapchat für alle unter 13 tabu sein. Klatsche in der Fußball-Champions League für Borussia Dortmund. Der BVB unterlag bei Bodø/Glimt 0:1. Kapitän Waldemar Anton sagte nach dem Spiel im ZDF.
4: Wir haben einfach in der ersten Halbzeit nicht gut gespielt. Zweite Halbzeit kommen wir eigentlich okay rein, sind auch besser in den Zweikämpfen. Nach dem Gegentor natürlich, davor war es auch nicht gut. Und ja, am Ende hatten wir die Möglichkeiten, dann auch das 1:1 zu machen. Und da müssen wir eiskalt vorm Tor sein, vor allem auswärts in der Champions League.
1: Besser lief es für den VfB Stuttgart. Die Mannschaft setzte sich 3:0 bei Slovan Bratislava durch.
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5: Mit KI-Support. Nebel gibt es am Morgen immer mal wieder, teils mit schlechter Sicht. Später wird es dann heiter bis wolkig und trocken. Nur im Süden hält sich der Nebel stellenweise länger. Dazu wird es ziemlich mild. Die Höchstwerte liegen bei 15 bis 21 Grad. Morgen startet es oft freundlich und trocken, am Nachmittag ziehen von der deutschen Bucht her mehr Wolken auf und es kann auch mal regnen, maximal 24 Grad.

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1: Im Studio Gisa Weber, schönen guten Morgen. Alle deutschen Bahnhöfe sind ab heute alkoholfrei. Die Bahn hat ein bundesweites Verbot eingeführt. Das war schon im Sommer angekündigt und bis jetzt schrittweise umgesetzt worden. Zu den Gründen sagt DB-Sprecherin Anja Bröker.
2: Die Erfahrungen zeigen, weniger Alkohol bedeutet auch weniger Konflikte, weniger Müll und aber auch ein besseres Sicherheitsgefühl für unsere Reisenden und für unsere eigenen Mitarbeitenden.
1: Alkohol verschlossen in den Bahnhof mitzubringen, bleibt aber erlaubt, genau wie das Trinken in den meisten Zügen. Das ist nur im Bahnhof selbst jetzt überall verboten. Nicht bei allen kommt die geplante Zuckersteuer auf Cola oder Limos gut an. Die Getränkewirtschaft spricht von Belastungen für Betriebe und Verbraucher, weil sie dann mehr für süße Getränke zahlen müssen. Dazu sagte Luise Molling von Foodwatch am Abend im ZDF.
3: Also wir sehen ja in Großbritannien ganz gut, welchen Effekt die Zuckersteuer hat. Das ist ja auch das Vorbild für das hiesige Modell. Und da ist es eben so, dass die allermeisten Hersteller den Zuckergehalt in ihren Getränken deutlich gesenkt haben, um eben keine Steuer mehr zahlen zu müssen und die Getränke eben kaum teurer geworden sind, bis auf ein paar wenige Ausnahmen, wo die Hersteller eben sich geweigert haben, den Zuckergehalt zu reduzieren.
1: Patienten sollen im Notfall besser und effizienter versorgt werden. Das will die Bundesregierung mit einer Reform der Notfallversorgung erreichen. Der Bundestag stimmt heute darüber ab. Geplant sind unter anderem Ersteinschätzungsstellen, in denen entschieden wird, ob die Notaufnahme überhaupt nötig ist. Deutschland treibt ein Social-Media-Verbot für Kinder voran. Familienministerin Prien hat einige Maßnahmen zum Schutz von jungen Menschen im Netz vorgestellt. Und da heißt es etwa: Bis eine EU-weite Regelung kommt, sollen TikTok, Insta oder Snapchat für alle unter 13 tabu sein. Klatsche in der Fußball-Champions League für Borussia Dortmund. Der BVB unterlag bei Bodø/Glimt 0:1. Kapitän Waldemar Anton sagte nach dem Spiel im ZDF.
4: Wir haben einfach in der ersten Halbzeit nicht gut gespielt. Zweite Halbzeit kommen wir eigentlich okay rein, sind auch besser in den Zweikämpfen. Nach dem Gegentor natürlich, davor war es auch nicht gut. Und ja, am Ende hatten wir die Möglichkeiten, dann auch das 1:1 zu machen. Und da müssen wir eiskalt vorm Tor sein, vor allem auswärts in der Champions League.
1: Besser lief es für den VfB Stuttgart. Die Mannschaft setzte sich 3:0 bei Slovan Bratislava durch.
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5: Mit KI-Support. Nebel gibt es am Morgen immer mal wieder, teils mit schlechter Sicht. Später wird's dann heiter bis wolkig und trocken. Nur im Süden hält sich der Nebel stellenweise länger. Dazu wird es ziemlich mild. Die Höchstwerte liegen bei 15 bis 21 Grad. Morgen startet es oft freundlich und trocken, am Nachmittag ziehen von der deutschen Bucht her mehr Wolken auf und es kann auch mal regnen, maximal 24 Grad.

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1: Im Studio Holger Dilk, schönen guten Morgen. Die Zuckersteuer auf Getränke sorgt für ein geteiltes Echo. Die Getränkewirtschaft warnt vor Belastungen für Betriebe. Kinder- und Jugendärzte finden die Steuer gut. Und auch Foodwatch spricht von einem Meilenstein für die Gesundheit der Menschen. Luise Molling von der Verbraucherschutzorganisation sagt im ZDF.
2: Es ist ja wirklich auch so, dass die Zuckersteuer gar nicht unbedingt zu höheren Preisen führt, sondern vor allem zu besseren Rezepturen. Und es wird eben auch keiner bevormundet dadurch, dass die Getränke gesünder und ausgewogener werden, sondern es gibt ja lediglich ein besseres, ausgewogeneres Angebot.
1: Die Deutsche Bahn will für mehr Sicherheit sorgen und deswegen gilt ab heute an allen Bahnhöfen ein Alkoholverbot. Tom Husse.
3: Den Schritt hatte die Bahn schon im Sommer angekündigt und das Verbot dann vor allem an größeren Bahnhöfen auch schon früher eingeführt. Bis heute wurde es dann schrittweise an allen 5400 Bahnhöfen in Deutschland umgesetzt. Bahnchefin Paller sagt, wo zu viel Alkohol fließt, nimmt auch die Gewalt zu, deswegen braucht es das Verbot. Es gilt aber nicht für die Gastronomie in den Bahnhöfen und man darf Alkohol auch verschlossen im Gepäck mit reinbringen. Und in den meisten Zügen ist auch das Trinken immer noch erlaubt.
1: Patienten sollen im Notfall besser und effizienter versorgt werden. Das will die Bundesregierung mit einer Reform der Notfallversorgung erreichen. Der Bundestag stimmt heute darüber ab. Geplant sind unter anderem Ersteinschätzungsstellen, in denen entschieden wird, ob die Notaufnahme überhaupt nötig ist. In Berlin wollen Linke, SPD und Grüne ab heute offenbar ihre Gespräche über eine Koalition fortsetzen. Das berichtet unter anderem das ZDF. Die Gespräche waren gestoppt worden, weil die Linke sich nicht an Absprachen gehalten haben soll. Es ging vor allem um die Aufnahme einer umstrittenen Abgeordneten in die Fraktion. Großes Gipfeltreffen heute in Brüssel. Die Staats- und Regierungschefs der EU kommen zusammen. Und da dürfte es Streit geben, denn es geht um den neuen EU-Haushalt und damit die Frage, wird mehr Geld ausgegeben oder gespart? Weitere Themen sind die Ukraine und der Nahe Osten. Zweiter Sieg im zweiten Spiel der Fußball-Champions League für den VfB Stuttgart. 3:0 stand es am Ende in Bratislava. Borussia Dortmund unterlag dagegen in Norwegen bei Bodø/Glimt mit 0:1.
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4: Mit KI-Support. Nebel gibt es am Morgen immer mal wieder, teils mit schlechter Sicht. Später wird's dann heiter bis wolkig und trocken, nur im Süden hält sich der Nebel stellenweise länger. Dazu wird es ziemlich mild, die Höchstwerte liegen bei 15 bis 21 Grad. Morgen startet's oft freundlich und trocken, am Nachmittag ziehen von der deutschen Bucht her mehr Wolken auf und es kann auch mal regnen, maximal 24 Grad.

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0: Was soll denn das?
1: Das ist Musik.
0: Wie wir das geprobt haben heute Nachmittag. Wir machen den Einlauf und dann kommst du.
1: Einlauf, hey!
0: Entschuldigung vielmals.
1: Also, Richtig!
0: Du bringst mich schon ganz durcheinander. Also, wir machen den Eingang und dann kommst du. Ja?
1: Bist du da?
2: Jetzt!
0: Du sollst singen.
2: Das ist singen.
0: Nein, bitte. Ivan
2: Rebrov.
0: Nein! Ivan Lorenzberg jetzt.
2: Ivan Lorenzberg.
0: Jedrio et Iriaho.
2: Da kommen die schönen Mädchen daher.
0: Jedrio et Iriaho. Nein, jetzt musst du jodeln.
2: Ja,
0: ganz
2: halt. Aber Mädchen, tanzt's nicht so hoch. Sonst fliegt euch der Stab ins Loch.
0: Ja, hallo, bitte, ich weiß schon, was soll das? Bitte, was singst du halt denn das? Also,
2: reiß dich. Dann nehmen wir so einen Besen her.
0: Am Besen?
2: Dann fahren wir ein bisschen so hin und her.
0: Mir da alle! Beruhig dich jetzt, bitte. Wir müssen das Lied wirklich fertig singen jetzt. Jetzt,

0: nicht, warum noch Graz herfahren? Geht wieder in die Realität. Da fühlen wir uns wieder daheim. Geht wieder in die Realität. Ahada, ahada.
1: Bitte, hier ist du, ahada. Musst jodeln.
0: Ahada.
1: Was hat er?
0: Du!
1: Was hab ich?
0: Der Vogel.
1: Also bitte. Na, wer hat was jetzt?
0: Ahada.

0: Ja. Nein, nein, nicht mehr. Aus!
1: Ja, aber jetzt müssen wir wirklich aufhören. Jeglio in Tiria, ho, weil wir schon wieder durchgequert. Jeglio in Tiria.
2: Ja, dann hey, die Lani, holla, da, hey, die Lani, holla, halt die Stimme. Zweite Stimme.
3: Was ist denn da los? Sag mal, ist dein Mikrofon kaputt?
2: Ja, kann ich auch wissen.
3: Ach komm, da war doch nie eines dran. Das Mikrofon ist nicht schuld. Ich hab's jetzt gehört, deine Stimme ist im Eimer.
2: Eimer, überhaupt keinen Eimer.
3: Ich hab's ja gehört. Bitte, wir brauchen dringend einen Tee für den Hirsch.
2: Ja, ein Hopfenblütentee.
3: Ein Hopfenblütentee, was ist denn das?
2: Ja, Bier.
3: Du, in deinem Zustand ein Bier? Ja. Der Karl Moik, der hat eine Stimme, der kann ein Bier trinken, aber du solltest wirklich einen Tee trinken.
2: Ja, aber der braucht nicht singen.
3: Aber, ja. Aber ein Bier hat er.
2: Ja, wo?
3: Hinter dir.
2: Oh. Wow! So. Ein Prost, ein Prost. Sitz mit! Der Gewürz muss es bleiben. Was geht mir?
4: Hallo, hallo, hallo, hey! Was ist denn? Was ist denn?
3: Oh, jetzt können wir aufhören.
4: Was ist denn los?
5: Der Re- oh.

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1: Ja, meine Freundin, die hat mich wieder mal abserviert. 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
0: Ja, warum?

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0: Programm mit Sonnenschein.
1: 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Und das erst noch mit der 521. Berner Schlagerwelt. Chefredaktion Tanja Lederach. Und der Mick Lady. Und meine Freundinnen und Freunde, mehr dazu später. Salut zusammen, euch daheim.

0: ja das Seminar Rossi hat die Show eröffnet. Ja, mein dann am Stolz herzlich willkommen und du natürlich bist unsere Liebe. Schön bist du wieder da in der 521. Berner Schlagerwelt. Sally.
1: Ciao, Lady, liebe Zuhörerinnen und Zuhörer. Ich bin natürlich gerne wieder ins Studio gekommen.
0: Ja, es macht doch immer wieder Spass, auch wenn du aus dem Berner Oberland daher fährst. Und du hast sogar gesehen, du fährst uns dann hey wieder zurück ins Berner Oberland.
1: Ja, wenn ihr so lieb fragt, ja, sicher.
0: Danke. Marisa, ein Lächeln von dir und wunderschöne Frisur, Schatz, sind wir nicht beim Fernsehen, aber herzlich willkommen in der neuesten Berner Schlagerwelt.
2: Hallo zusammen.
0: Wie geht's dir?
2: Sehr gut.
0: Sehr gut, man sieht es dir. Ah, du lachst, hast Freude. Tanja, Chefredakteurin, herzlich willkommen du in der Sendung, natürlich. Ein bisschen nachher das Mikrofon bitte, dass wir dich gut hören.
3: Hallo zusammen.
0: Wie geht es dir?
3: Gut.
0: Das freut uns, glaube ich, alle zusammen. Wenn wir an deine Geschichte ein bisschen denken. Du, Markus Merz, du bist nicht mehr über den Bahnhof da ins Studio gefahren. Du kommst jetzt da irgendwie mit dem Elektroroller daher.
4: Ja, genau.
0: Ich du davon nicht mehr gerne?
4: Mal, aber geht gäbiger auch zum Arbeiten. Zum,
0: geht gäbiger.
4: Ein bisschen flexibler.
0: Wie geht es dir?
4: Geht nicht schlecht, danke.
0: Merci. Sehr schön. Sehr schön, das freut mich natürlich sehr. Mein Freund Christoph Messerli, natürlich, wie geht es dir? Und herzlich willkommen in der neuesten Berner Schlagerwelt, der einzigen Schlagershow in der Schweizer Hauptstadt Bern.
5: Ja, hallo Lady, hallo Team, hallo, grüß euch miteinander dort draussen an den Radiogeräten. Mir geht es soweit so gut, danke der Nachfrage, ich freue mich. Aber wie geht es dir an unserem Lady eigentlich?
0: Sehr gut, ja, Ferien.
5: Oh,
0: ich hatte letzte Woche auch ein bisschen Glück gehabt, es hätte mich auch können putzen, weil wir waren bei Coiffeusen von Tanja, bei Meli. Und nachher hatte ich nicht mehr zu trinken gehabt. Und dann bin ich da quer über die Straße gelaufen. 80 Stundenkilometer ist da ein Auto gerade fast an mir reingefahren. Also man sieht, es kann Glück sein. Wie geht es deinem Kind? Wie geht es dem Baby in Vietnam?
5: Dem Baby Leon geht es sehr gut so weiter. Ist am Wachsen, trinkt viel, am Strampeln, am Lächeln. Manchmal, wenn er unzufrieden ist, tut er es ein bisschen bemerkbar machen. Oder wenn er trinken will und wird gerne in die Arme genommen, so wie es Baby ist. Ja.
0: Ja, schnarchelt schon.
5: Nein, das definitiv nicht. Ich meine Freude. Hoffe, das kommt auch nie.
0: Also ja. Sie haben jetzt auch ein bisschen heiss dort, oder?
5: Ja, jetzt ist aber schon ein bisschen, der Sommer neigt sich dann ein bisschen die nächste Zeit am Ende zu, aber es ist immer noch ein bisschen wärmer, heißer als hier in der Schweiz, ja, in Vietnam.
0: Ja, was essen die denn eigentlich so, also was essen sie in Vietnam? Also ist das so nur Fisch oder also nur ist gut, aber ja.
5: Vietnam liegt ja längst am Meer, also die haben natürlich sehr viel Seafood, was ich esse und was ich persönlich liebe, kulinarisch von Vietnam, ist natürlich der Hotspot. Der Hotspot ist der Hammer.
0: Ah, gut. Ja. Und wie geht es euch daheim? Ja, du kannst mir jetzt keine Antwort geben. Wir hören zuerst Musik und dann kommt es zu einem spannenden Spiel, das wir hier im Studio machen.

0: angefangen haben wir mit den Partyhelden, mit so richtigem Sommersong. Und da kommen wir zu dir, Madeleine, am Stutzen. Ich kann mir das bei dir vorstellen, in Sigriswil oben gibt es noch Geissli, gell?
1: Ja, sicher. Im Dorf auf der Alpen, oh, wir haben noch viel Alpen, wie die Justistal, da leben schöne Geisseln, ja. Und dann gibt es noch guten Geisskäse.
0: Das gibt es auch noch. Und der hat ja immer im Herbst, hat er so, wie sagt man dem, wo man Käse teilt, das sagt.
1: Ja, das ist unser Nationalviertag, Käse teilt im Justistal, meinst du?
0: Ja, und wann ist der jetzt das Jahr zum Beispiel?
1: Am 18. September.
0: Marisa, gehst du denn zum Madeleine Amstutz?
2: Wenn ich Zeit habe, ja.
0: Gehst. Gut. Zuerst zum Spiel. Links oder rechts? Es sind 10 Kurven. Und du musst jetzt schauen, ob du die erste Kurve schaffst. Geht die links oder rechts?
1: Das ist jetzt nicht politisch oder religiös. Gar das ist nicht. Einfach eine Auswahl. Dann sage ich gleich etwa rechts.
0: Da hast du richtig, du kannst weiterlaufen im Labyrinth und du bist schon ein bisschen näher an dem Eurodreams-Lohn los, wo es dann 222'000 könnte geben, wenn die richtigen Zahlen gezogen werden. Was hast du diesen Sommer so gemacht? Geschwitzt oder hast du Freude gehabt, mal den Amstutz?
1: Ja, ich hatte Freude am warmen Wetter, aber es ist auch wichtig für die Natur, dass es regnet zwischendurch. Da hatte ich auch Freude, wenn es zwischendurch mal geregnet hat. Und es ist gut, hat es jetzt abgekühlt und vor allem, dass es auch wieder ein bisschen geregnet hat.
0: Genau. Aber bist du jetzt eher die Frau, die gerne jetzt die Hitze hatte, Sommer, Paddeln? Oder bist du mehr, ich kenne dich jetzt so ein bisschen länger, eine Skifahrerin, die auf Österreich geht, Skifahren. Was ist jetzt mit deiner Jahreszeit?
1: Ja, ich habe beides gern, aber von Aktivität her bin ich sicher mehr auf der Ski als im Wasser, obwohl das Wasser sehr nah ist und wir sehr viele Leute im See am Baden natürlich oder in der Aare, wenn es schön ist. Aber ich bin sicher mehr auf den Ski anzutreffen von den Aktivitäten.
0: Im Berner Oberland ist es ja so, dass man von Thun auf Bern mit einem Gummiboot, das ist sehr aufgekommen. Also ich weiss noch, mit meinem Vater sind fast keine Leute gefahren. Jetzt ist das ein Massentourismus. Bist du auch das Jahr mal mit dem Gummiboot von Thun auf Bern oder hast du das schon mal erlebt überhaupt?
1: Nein, bin ich noch nie gefahren, nein.
0: Nicht? Warum nicht?
1: Ja.
0: Hast du Angst?
1: Nein, Angst habe ich nicht, aber ich habe selber kein Boot und es hat sich nie ergeben. Ich sage nicht nie, aber es ist jetzt nicht das, was ich sage, es muss jetzt morgen erleben. Aber Angst habe ich sicher nicht.
0: Hast du nicht.
1: Angst und Geld habe ich
0: nicht. Marisa Herren, hast du das gemacht mal mit dem Gummiboot?
2: Nein, noch nie.
0: Noch nie? Ja. Dann könnte man mal einen Ausflug machen, aber dann machen wir gescheiter einen Film Titanic. Das wäre wär die eine Variante. Gut, Marisa, wir fahren bei dir bei Runde weiter. Bevor dass wir dann zu deinem Intro kommen, wo geht die nächste Kurve durch von diesen 10 Kurven? Geht sie links oder rechts?
2: Rechts.
0: Links. Du bist leider ausgeschieden. Links. Aber da tut eine Kugelschreiber geht nicht. Aber ich habe es durchgeschrieben. Madeleine, Marisa, aber es macht nichts, gell?
2: Nein.
0: Gut, dann lassen wir einen weiteren Titel an, und zwar «Deine Liebe ist wie Gold». Und hier sind sie, Paldauer.

0: Das ist ein Zipaldauer. Marisa, du hast mitgesungen, mitgeschunkelt, dann bist du Paldauer-Fan, ne?
1: Ja.
0: Ja, wie Tanja auch. Und wie ich auch. So, wer ist eigentlich nicht Paldauer-Fan da drin? Also, ich höre niemanden. Was natürlich tragisch ist, da, der Fall mit dem Didi, hat er das alle ein bisschen mitbekommen? Schlimm, aber wenn er jetzt wieder lacht in den sozialen Medien, irgendwann kommt der Mensch wieder zurück auf die Bühne. Was meint ihr?
1: Hoffentlich, ja.
0: Der Didi. Ja. Marisa, Sommer. Eben, was war dein Highlight in diesem Sommer?
1: Alles ein bisschen ruhig genommen.
0: Weil es heiss war?
1: Ja, genau.
0: Und bist du ein paar Mal Bergen oder bist du mehr ans Meer? Oder was hast du so gemacht?
1: Nicht so viel, einfach gemütlich.
0: Gemütlich daheim.
1: Ja.
0: Klasse gegessen, sicher am meisten. He?
1: Ab und zu, ja.
0: Naja, wo wir vorhin da ins Studio her, gelaufen sind, habe ich schon gesehen, dass du so ein Klassenmönchli bist. Ja, bist du mal baden, zu Marzili zum Beispiel?
1: Nicht gross. Das war mir zu heiss gewesen.
0: Zu heiss und zu viele Leute.
1: Genau.
0: Ja, genau. Du bist halt leider jetzt aus dem Spiel raus, aber das macht nichts, so geht's halt so. Tanja, kannst du ein bisschen ans Mikrofon kommen, bevor wir zum nächsten Titel kommen? Ich will wissen, wo die nächste Kurve durchgeht.
2: Links.
0: Das ist richtig. Du bleibst also weiter im Spiel. Und dann reden wir mit dir ein bisschen über den Sommer. Aber vorher hören wir Daniela Alfinita mit Hollywood. Da weiss ich gerade, mein Freund, der Christoph Messerli, schaut gut Hollywood-Filme, gell? Gell?
3: Ja, also, jetzt kommt der Titel Hollywood.
0: Ja, lass doch rein.
3: Ja, lass ihn rein.
0: Lass ihn auch.

0: ist die erfolgreiche Tochter von Amigos, Daniela Alfinito, mit ihrer neuesten Single Hollywood. Ja, ich muss jetzt ein bisschen lachen. Und zwar geht es um Zurück in die Zukunft, Christoph Messerli, gell?
1: Ja.
0: Das ist so ein Film, wo man da in den Sinn kommt. Mhm. Willst du jetzt wieder zurück in die Vergangenheit oder in die Zukunft zum Beispiel?
1: Also tendenziell tendiere ich dazu, dass ich in die Zukunft könnte. Und zwar eine Zeit lang, um zu schauen, was kommt. Und dann aber wieder direkt zurück in die Gegenwart, wo wir jetzt sind. Ja.
0: Oder 200 Jahre zurück, bist du schon mal in Ballenberg gewesen?
1: Ja, jetzt, das habe ich mal angeschaut.
0: Keine Mikrowellen, kein Handy, kein Netflix, nichts.
1: Ja. Ja.
0: Gut, Madeleine, wo willst du jetzt her, wenn du jetzt so eine Zeitmaschine hast?
2: Ja, ich will da sein, wo ich bin und dass die Zeit nicht so schnell vorwärts geht. Das ist zwar ein gutes Zeichen, aber ich glaube, im Jetzt-Leben ist für mich am besten.
0: Aber so 200 Jahre zurück oder
2: nein.
0: Sogar 1000?
2: Nein, lieber jetzt.
0: Zu den Römerzeiten willst du nicht?
2: Nein.
0: Nicht. Marisa sehe ich eher als Römerin. Du willst jetzt vielleicht 2000 Jahre zurück?
3: Hm? Nein.
0: Nicht?
3: Nicht.
0: Nicht. Dann willst du 2000 Jahre voraus?
3: Das auch nicht.
0: Ja, also woher willst du jetzt, wenn du könntest wählen?
3: Lieber ein bisschen zurück.
0: Wie viel?
3: 10-12 Jahre.
0: Ja, da kommt ja noch mit. So, Tanja, du hast noch dein Interview vor dem kleinen Megan Sommer. Was hast du jetzt diesen Sommer so genossen? Also, eben zurück zum Tisch, bitte. Was hat er so diesen Sommer? Was hast du diesen Sommer gemacht?
4: Kühle geblieben.
0: In Kühle geblieben. Bist du gebettelt zwischendurch?
4: Nein.
0: Hast du viel Glas gegessen in
4: meinem Zwischen, ja.
0: Jeden Tag etwa 10 Uhr.
4: Nein.
0: Nicht. Hast du gerne Sommer oder freust dich schon wieder auf die Weihnachten, auf die feinen Güte?
4: Ich freue mich auf den Herbst.
0: Auf den Herbst, ah, okay. Gut. Cousin.
5: Ja.
0: Wir kommen zu dir. Und zwar schaue ich da heute auf den Bildschirm, ob alles technisch da funktioniert. Du bist auch noch in diesem Labyrinth drin,
5: genau. Gell? Links oder rechts? Ich sage rechts.
0: Ja, da hast du recht. Er ist rechts. Gut. Und dann hören wir ein bisschen Musik an. Und zwar, der Wolfgang Petri hat mal gesagt, er höre auf. Vor Jahren. Und er kann es nicht lassen. Die neue Single ist da. Hier ist er, der Wolfgang Petri.

0: So, der Wolfgang Petri ist das gewesen. Tanja, wie hast du dich eigentlich jetzt gefühlt als grosser Wolfgang Petri-Fan, dass er wieder mal ein Single macht?
1: Schön.
0: Gell? Und ich habe genau gewusst, dass du seine Weihnachtslieder so geliebt hast. Du hast nicht so gern Peter, Alexander und so gehabt, sondern du hast ein bisschen richtige Stimmung unter dem Tannenbaum wollen machen mit dem Wolfgang Petri, mit seinem Weihnachtsalbum.
1: Ja.
0: Wie ist das bei dir gewesen? Die habe ich beobachtet. Wolfgang Petri, hast du mitgeklatscht und sogar
2: Ja.
0: mitgesungen bei seiner neuen Single?
2: Genau, ne, dann gut. Wirklich Power Sound, muss ich sagen. Ja.
0: Wie findest du das jetzt, dass er weitermacht? Dass er jetzt gleich ein bisschen wieder zurück in Berner Schlagerwelt, hätte ich mal gesagt, in die Schlagerwelt kommt.
2: Wenn man natürlich so viele Jahre auf der Bühne verbracht und so, da fällt dem auch oder irgendwann schon mal etwas an, denke ich.
0: Marisa, Wolfgang Petri. Hast du ihn noch gekannt?
3: Ja.
0: Mit seinen Bändeln, die er da hatte?
3: Genau.
0: Mhm. Wie findest du, dass er zurückkommt?
3: Ich finde es gut.
0: Madeleine, wie ist das bei dir?
4: Ja, ich finde es auch schön. Das ist gut, wenn wir gute Musik immer wieder haben.
0: Gut. Zurück zu dir, Küss. Wie hast du diesen Sommer erlebt?
2: Ja, es ist gegangen. Für mich einfach zu heiss. Also ich bin froh, wenn es wieder so 24 wird und so angenehmer ist. Ja,
0: ja, das sind, glaube ich, die meisten froh da innen oder haben wir den Radiogerät. Es ist schon brutal, he? die Hitze.
2: Ja.
0: Was hast du so gemacht? Also was mich bei dir gerade besonders Wunder nimmt, was hast du gegessen? Also nicht mit der Sache, dass du etwas zugenommen hättest, aber so, was hast du so gegessen?
2: Viel kalte Platten, Käse, und Brot, und Anker und so Zeugs. Gar nicht so Lust auf heisse Sachen sowieso.
0: Also ich kann dir sagen, Raclette und Fondue haben wir zwar auch gehabt, aber ich glaube einmal. Aber hast du mal ein Raclette gegessen?
2: Nein, jetzt den Sommer nicht. Tatsächlich nicht. Nein.
0: Tatsächlich nicht.
2: Ob schon es hatte, Bümplitzkilbe bin ich gewesen, dort sind wir angelegt. Mal ein Militärkäse-Schnitt habe ich gegessen.
0: Ah, das ist ja noch etwas Feines.
2: Zwei sogar.
0: Du, mein Freund Christoph Messerli, du bist bei der nächsten Kurve. Und, wo willst du durch? Links oder rechts?
5: Rechts, bitte.
0: Ich muss dich enttäuschen, es ist ein Pfeife und du gehst automatisch raus. Ja, das ist schade. Es wird nichts mit 222'222 Franken, die Möglichkeit hast zu gewinnen. Und dann geht es zur letzten Runde. Und wir gehen jetzt, Marisa, da musst du jetzt ein bisschen anmoderieren. Wie heisst das eigentlich?
3: Danny Buller.
0: Den haben wir doch letztes Mal am Telefon gehabt. Wie geht es ihm? Hast du schon mal mit ihm wieder seither telefoniert?
3: Er hat die Sendung gut gefunden.
0: Haben wir es gut gemacht hier?
3: Ja.
0: Musst du mal hier herladen. Wir haben hier einen sensationellen Tisch. Musst du mir mal erklären. Und dann drückst du das Pedal und kannst du dir das sagen. Du bist einfach schön, Eiser. Wie heißt er? Danny Buller.

0: Dani Buller, du bist einfach schön. Christoph Messerli, das wirst du sicherlich in Vietnam schon bald deiner Frau vorsingen.
1: Oh, Mama Mia, Lady, mein Freund.

0: Also ein bisschen angenehmer, oder?
1: Ja.
0: Das merken wir ja alle, oder sind ja alle sicher mehr gewesen, daheim, der Radiogerät hier im Studio. Dann lüftelt es immer ein bisschen. Gell, Madeleine, bist du schon manchmal am Meer gewesen? Ist schon etwas anders?
2: Ja, das ist so. Und dann, wenn man Ferien hat, geht man eher im Schatten nach, weil das ist, sonst im Alltag kann man manchmal auch nicht rauslesen, wo man jetzt durchgeht.
0: Marisa, bist du schon mehr gewesen? Nehme ich an, mehrmals. Ja. Es ist schon etwas anders als jetzt natürlich, wo wir hier in der Schweiz leben.
3: Das ist so.
0: Gell, Tanja, bei dir auch?
4: Ja.
0: Markus?
1: Ja.
0: Wo bist du schon? Spanien oder Bali? Oder wo bist du?
1: Ich bin schon viel. Hawaii war am schönsten am Meer eigentlich.
0: Das am kühlsten?
1: Am schönsten.
0: Am schönsten?
1: Kühl ist nicht so der, nein.
0: Aber schön. Ja, du gehst schon nicht mit Skifahren nach Hawaii.
1: Nein.
0: Ja, wir kommen übrigens noch zur RBS Reise, wo wir ein bisschen ankündigen können. Die geht nach Costa, wie heisst das? Jetzt weiss ich das Land wieder nicht mehr.
2: Gran Canaria.
0: Ist die nächste.
1: Costa Gran Canaria.
0: RBS Reise.
2: RBS Reise.
0: Ja, RBSW, Berner Schlagweltreise. Aha, ich habe die gesamte Berner Schlagwelt zusammen zu. Was habe ich eigentlich gesagt? SBB-Reise, oder was?
2: Fast.
0: Drück ja nicht auf dein Pedal vom Tisch, sonst ist es ein Retourkutsche. Gut, dann fahren wir mit unserem Spiel. Und zwar geht es weiter zur Madeleine. Es ist die siebte Kurve. Geht sie links oder rechts? Ich muss übrigens noch korrigieren. Der Markus hat gesagt, es gibt 222'000 zu gewinnen pro Leute, das muss man laufen.
1: Es gibt
0: pro Monat
1: 20'222.
0: Aber es reicht auch für das Leben, gell?
1: 30 Jahre also, lang pro Monat. So.
0: Also du könntest schon irgendwo etwas essen hier stoppen. Ja, also Madeleine, wo geht die Kurve durch? Links oder rechts? Die siebte.
2: Das ist ein bisschen schwer zu sagen.
0: Jetzt darfst du sogar schauen, Christoph. Du bist ja aufgeschrieben.
2: Nach mir sind wir drum bei 6. Kurve, da kannst du dann rauslesen.
0: Nein, die 6. war eben auch Niete.
2: Aha, also. Dann nehme ich... Ja, schwer zu sagen. Jetzt nehme ich jetzt gleich rechts.
0: Links oder rechts. Aber du hast recht gehabt. Du bleibst im Spiel drin. Die geht rechts. Dann, Marisa, die 8. Kurve. Geht sie links oder rechts? Was ist jetzt nicht gut? Jetzt winken sie da alle Frauen. Ja, schon schön, dass sie winken.
2: Jetzt hast du sie vorhin rausgefallen, jetzt darfst du sie
0: machen. Ah, ist sie rausgefallen? Ja. Natürlich, da darf ich nicht mehr. Gut, Tanja.
1: Das kommt auch.
0: Ist gut, dass du mir helfen da.
4: Links.
0: Links, es ist eine Niete, du gehst raus. Das tut mir also leid. Wer ist jetzt noch im Spiel? Müssen wir noch schauen, wer ist im Spiel? Hände hoch, noch zwei. Gut, dann Köse. Links oder rechts, die 9. Kurve?
1: Jetzt sage ich mal links.
0: Ja, dann gehst du auch raus. Ja, was machen wir denn? Ja, dann machen wir denn noch so einen Schiss zwischen euch. Gut. Madeleine, die 10. Kurve, links oder rechts?
2: Links.
0: Gott sei Dank, hast du richtig gesagt. Herzliche Gratulation, Madeleine am Stutz. Komm heute zu mir an das Sendepult. Und vielleicht hast du schon gleich den Eurodream 10% einfach abliefern, gell?
2: Merci vielmals.
0: Danke auch vielmals. Hier ist der Danny Buhler mit Sommertag in Griechenland. Ja, da ist er, der Danny Buhler.

0: Ja, Mikrofon der Christoph und in Regie neben mir auch Tanja. Tanja, du bist jetzt auch in Regie hier dabei. Wie ist das für dich so jetzt hier bei Berner Schlagerwelt mal da an Regie zu sitzen und am Mikrofon etwas zu sagen?
1: Komisch.
0: Ist komisch, ein bisschen, so viele Knöpfe und Bildschirm und alles. Und der Grund ist, warum ich jetzt gerade hier die Regie übernommen habe, der Lady sitzt am Tisch beim Mikrofon bei der Marisa und der Madeleine, und wir möchten der Lady gerne fragen, was er denn eigentlich so im Sommer gemacht hat. Also ich weiss, Lady, mein Freund, dass du gerne mal ein kühles Bierli trinkst. Was hast du sonst noch so gemacht?
2: Ja, erst muss ich mal sagen, es ist komisch, dass ich mal da als Gast hocke, aber es ist noch sympathisch, nur dass Madeleine da den Knopf nicht drückt, dass der Tisch hoch tischt. Aber ich habe mir dann überlegt, was habe ich gemacht den Sommer? Also ich habe geschwitzt wie ein Tubu. Das sieht man nicht im Radio. Okay. Ich habe sehr viel Hörnli gegessen. Also Hörnli.
0: Hörnli?
2: Also in kalter und warmer Version.
0: Ja.
2: Aber ja, ich habe es nicht genossen, weil ich habe Weihnachtslieder auf dem Spiel in der Stube und den Ventilator rund um die Uhr laufen, und ich glaube, die Stromrechnung freut sich nicht unbedingt riesig.
0: Du warst ja im Sommer an einer Ausstellung gewesen. Erzähl doch mal uns ein bisschen davon. Mit der Tanja, gell?
2: Also im Sommer? Oberländische Herbstausstellung.
0: Ah, das aber, ist eine Herbstausstellung?
2: Ja, das ist eine Herbstausstellung. Am Thun haben wir auch Hitzerwärmung. Wie sieht man dem, Madeleine? Erderwärmung, gell?
3: Ja, da gibt es verschiedene Wörter, die man braucht.
2: Aber ich bin gleich gerackelt, das. Aber ja, mein Gewürz mitgenommen, darf ich den Namen nicht sagen. Aber es ist noch so gegangen. Aber, also das Gummiboot bin ich nicht gefahren, also, weil ich Angst hatte, dass ich absaufe. Ja, was ich gerne wäre, mal auf das Schiff, aber meine Frau wollte ja nie auf das Schiff. Also es bleibt das daheim vor dem Ventilator hocken und Radio machen.
0: Hast du da mal so eine richtige Sommer-Hitzenacht gehabt, wo du nicht hast können schlafen, wo es einfach zu warm war, zu heiß war, wo am liebsten alle zwei Stunden duschen? Oder hast du das weniger so abbekommen?
2: Nein, da habe ich einen Trick. Ich habe meine Deo-Flasche immer dabei. Also ich muss nicht alle zwei Stunden duschen, aber einfach alle fünf Minuten Deo.
0: Ah ja, ja.
2: Ja, sonst läuft mir dann meine Frau davon.
0: Mhm, ja.
2: Aber gegessen habe ich alles normal, einfach jeden Tag Hörnli oder Spaghetti.
0: Ja, ich würde mal vorschlagen, wir kommen wieder zur Musik. Lady, ich mache dir einen Vorschlag. Galimeros, da war diese Sommernacht, oder der Titel Sommerwind vom Reinhard Fähndrich. Welchen Song willst du von denen?
2: Ja, den würde ich schon. Galimeros, die erfolgreichste Schlagerband von der Schweiz.
0: Würdest du noch richtig ansagen mit deiner radiophonen Stimme, bitte?
2: Hier ist die erfolgreichste Schlagerband von der Schweiz, die Galimeros.

0: langsam kommen wir zum Finale hier, der Berner Schlagwelt. Vorhin bin ich ja gefragt worden von dir, Christoph, und gell, Markus Merz, ja, was ich im Sommer gemacht habe. Ja, auf das Matterhorn bin ich noch. Gell, das hättest du jetzt nicht gedacht.
1: Nein, da bin ich jetzt sehr überrascht.
2: Ja, das hätte ich jetzt also nicht gedacht, mit Stigis, oder wie bist du auf das Matterhorn?
0: Ja, da musst du jetzt reinhören, hier.
1: Drum
0: so, bin ich auf das Matterhorn.
3: Hey, zieh nicht so am Seil, hä? Mir drückt das immer den Kugelschreiber auf die Rippen, hä?
4: Was?
3: Doch, diesen Kugelschreiber brauche ich, hä? Ich will mich auf dem Matterhorn im Gästebuch eintragen, hä? Ich kann nicht schneller kommen, als der Kari da unten kommt. Hey, Kari, komm etwas schneller, hä? Hier hat es keine Blumen zum Pflücken, hä? Aber schau mal, da kommen schon die Japaner. Mit Turnschuhen haben die an. Turnschuhe. Hey, die Japaner lassen wir dann nicht durch dort, hä? Hey, Japaner, weg dort, weg dort. Hä? Hey, Japaner, Chapse, Chapse. Hey, Chapse, Fuchi, Fuchi. So, jetzt schön langsam nach oben kommen, so wie wir es im Hotelzimmer geübt haben, hä? Als wir auf den Kleiderschrank gestiegen sind, hä? Stehst du dem Japaner auf dem Kopf dort? Hey, Chapse, sorry, wow, wow, hä? So, jetzt schön nach oben kommen.
4: Wer kommt denn da schon runter? Ja, können Sie auch warten? Ist doch keine Kreuzung hier, oder? Ei, ei, ei, ist diese Frau bleich. Ei, ei, ei, habe geglaubt, hier oben werde man braun. Ah, einen Schock hat sie. Ja, gut, dann lassen wir sie runter. Und da unten sollen alle einmal 10 Meter nach rechts treten. Aber nicht du, Kari! Ah! Jetzt hängt er wieder im Seil. Was, kannst nicht abstehen, ja? Dann ist der Fels überhängig, hä? Mach eine gute Sicherung, Mike, hä? Sonst saust dann hier ein Zweierbob hinunter, hä? Hey, hast du Boden, Boden, Boden? Hast du Boden, Boden, Boden? Dieses blöde Echo geht mir auch noch auf die Nerven, hä? So, noch mal einen Akustiker nach oben schicken, hä? Das Zeugs reparieren, hä? So, schön raufkommen, du bist ja ganz blau im Gesicht. Du musst nicht das Seil um den Hals wickeln, hä? Man sorgen mit dir, hä? So pressiert etwas. Schau mal, die Leute, die alle noch aufs Matterhorn gehen wollen, hä? Wenn ich die Zermatte wäre, ich hätte hier schon lange die blaue Zone eingerichtet, hä? Schau dort, die Frau mit der weißen Bluse will auch noch aufs Matterhorn. Und Kneipsandaletten hat sie an, hä? Und dort der Österreicher schlägt dem Engländer die Steigeisen um den Kopf, hä? Oh, dort rutscht eine Frau hinunter. Hei, hei, hei, die kann wieder unten anfangen, hä? So, schön raufkommen. Was?
3: Sind wieder 2 runter? Gut, dann gehen wir hinauf, hä?
4: Was?
3: Ach so, hinunter? Oje, oje. Ja, dann sollen die doch gleich in Zermatt unten melden, dass wieder 2 Hotelbetten frei sind, hä?
0: Also, Madeleine, jetzt hast du gehört von Emil, wie ich auf das Matterhorn bin, ja? Wie findest du es?
2: Lustig, ja.
0: Gell, ist noch lustig. Danke vielmals für den Besuch in der 521. Berner Schlagerwelt.
2: Gern geschehen und bis zum nächsten Mal. Freue ich mich. Gute Zeit und bis dann.
0: Merci vielmals, Marisa Herren. Danke vielmals, für dass du auch wieder da bist. Erschienen. Neu im Team, gell?
5: Genau, ja.
0: Danke vielmals. Bis in der nächsten Sendung. Tanja, Chefredaktion, hat es dir auch gefallen, wenn ich auf das Matterhorn hoch bin?
6: Ja.
0: Merci vielmals. Küsse, hey, kommst du schnell noch mit auf das Matterhorn?
1: Ja, das können wir machen. Ja. Hat lustig getönt.
0: Hat lustig getönt. Gell, mein Freund. Danke vielmals für die Technik. Beiden zusammen an Markus Merz und bitte, bitte. Christoph Messerli. Kommst du mit mir auch auf das Matterhorn?
7: Ja, du hast noch die Stigis an, dann sehe ich gerade. Du hast sie noch nicht abgezogen, leider meine Freund.
0: Ja, genau. Aber nächstes Jahr, da tun wir dann mehr informieren. Gehen wir im Herbst, gibt es öffentliche Reise vor Berner Schlagwelt nach Gran Canaria. Wir tun das öffentlich ausschreiben, wer die Lust hat, in das Hotel mitzukommen, das direkt am Meer ist, wo man kann ein Bungalow mieten oder direkt ins Hotel. Das kommt dann natürlich alles raus. Hier ist Sweet Love. Und der Mike war übrigens noch der Lady, der Mike Herr Lederach. Es war heute noch eine lustige Sendung. Also, wir hatten mehrere Anfänge gehabt, zuerst. Also, wir sind ja schon live, aber wir haben ja immer wieder probiert, Ja, einmal ist der Tisch fast zusammengefallen und nachher sind Madeleine und ich draussen geraucht. Dann bin ich als Moderator ausgeschlossen gewesen. Ja, es hat mich fast durch, verstehen Sie, Spass. Ja, okay, Sweet Love, Tommy Steib und eben der Lady oder Mike Herrleder auch. Freut sich wieder, wenn ihr in zwei Wochen wieder hört, wenn es heisst Berner Schlagerwelt. Einfach anders. Tschüss zusammen, macht's gut.
1: Ciao zusammen.
7: Tschüss zusammen. Bis dann. Ade miteinander.
2: Bis zum nächsten Mal.
7: Bis dann.
1: Hi.

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Siehe Pana, Lago di Carta. Damit heiße ich euch herzlich willkommen zu meiner heutigen zweistündigen Musiksendung. Ich hoffe, ihr habt Spass daran und wir machen gerade weiter. Tawin Harbrücken, Nie allein. Heiko Glücklich, Mein Ja. Ilka Krause, Kein Idiot. Philipp Kaiser, Die Waffen der Frauen. Und Robert Bensch, Guten Morgen, mein Schatz.

Sven Balenz mit Nachts, wenn alles schläft. Und weiter geht's mit Merdan, Loverboy, Roger Devin, Choo Choo, Arle in Hell, Tabulos, Daddy Bailando, Love Me Sweetheart, Love Me, Lindsay Webster, Music in Me.

Jenny Roberts, El Adios que nunca quisimos. Und wieder geht's mit Emma Lane, Something Stupid, Nelly Jacobi, Wellentanz, Madeleine Rausch, Liebeskummer lohnt sich nicht, The Baldi Holly Band, Hot Loving Baby, Lia Blevin, Below the Welt.

Leonie, Be Your Sight in My Mind. Und wieder geht's mit Annie Mendes, Adicio a Gente Segue, Charlene, Kapitel 1, Mon Amour, Music Makes the World Go Around, Ankie Finn, Grain of Grass und Lemmy, Danny B, Harvey, Peggy Sue, Got Married.

Cindy Marie Jäger mit Reise ins Glück. Und Maria macht wieder mit Bist du dabei? Ramona Martinez, Du weißt genau. Ria Gocolores, Laura Paola. Pokey Lafang, Rent Money. Bina Bianca, Nein.

An dir klang mit Nicht schon wieder. Und Bianca macht wieder mit Je sais pas. Musikduo Traumstern, Ich will dich endlich wiedersehen. Rolf Wegmann, Rote Lippen neben mir. Las Hermanas, Was geht's bei? La Ventanita. Sabrina Westwind, Helden des Lebens.

Und mit Kontrast gehen wir auch schon wieder in den Endspurt von meiner heutigen zweistündigen Musiksendung. Ich hoffe, ihr habt Spass daran. Ich bedanke mich fürs Zuhören. Freue mich auf ein Wiederhören. Bis gleich wieder. Euer Rolf.

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Annemarie mit ihrer neuesten Single «Illusion». Herzlich willkommen zu meiner heutigen Ausgabe von meinem Musikmix. Wo ich wieder hoffe, dass er euch auch wird gefallen. Ich habe heute einen Gast bei mir, den Sigi Reiterer. Er wird dann etwas über seine Songs erzählen. Und jetzt gibt es auch diverse Neuheiten. Und wir machen gerade weiter mit «Die Platin Twins». «Da, wo wir sind». Juna Weiss mit Herz auf Risiko, Nana Wolf, diese Nacht bleibt für immer, DJ Thomas, ohne böse Worte und Nick, der letzte Brief. Viel Vergnügen!

Und Kurtheimer Nadine 7 mit Ein Bett im Kornfeld. Und weiter geht's mit Michael Egerer, Manuela Ciao mi amore, Matthias Garas, Auf ein Neues, Jürgen Passpiepen, Colli Diana und dann ging's dann nachher zum Interview mit dem Sigi.

0: Ja, und ich habe heute einen Gast bei mir. Und zwar der Sigi Reiterer. Er ist Musiker, Sänger und Keyboarder. Und da kannst du mir mal sagen, bist du, wie lange machst du schon Musik?
1: Eigentlich schon seit meinem vierten Lebensjahr. Und das sind jetzt schon einige Jahre.
0: Ja, ich bin ja noch jung.
1: Ja.
0: Und jetzt bist du ja solo unterwegs, vor allem.
1: Ja, größtenteils solo, aber es gibt auch Projekte, wo wir im Duo sind.
0: Ja, ja. Das ist mit dem Engelherz zusammen.
1: Ja.
0: Habe ich schon gehört, ist super gesehen, hat mir gefallen, tipptopp. Und eben, was hast du sonst vorher so gemacht, musikmässig?
1: Ja, ich habe ursprünglich, wie gesagt, schon mit meinem vierten Lebensjahr angefangen zu trommeln. Und später belegte ich auch das Studium in dessen Fach. Und ja, ich habe eigentlich davon der Zeit her dann immer die Musik gemacht.
0: Mhm. Also schon sehr lang bist du profimäßig unterwegs?
1: Ja, ich war 20 Jahre lang Profi-Musiker in der Schweiz, Deutschland, Österreich.
0: Aber ja, sehr gut, ja. Und ich höre jetzt einen Song von ihm. Und zwar der Titel «Du bist mein Superstar». Kannst du etwas sagen zu diesem Stück?
1: Ja, das Stück ist eigentlich von einem Musikerkollegen aus Österreich und er ist so schön und so gut, dass ich Glück gemeint habe, ich müsste den aufnehmen.
0: Ja, ja. Das ist ein sehr toller Titel. Ist das einer der ersten, die du gemacht hast?
1: Ja, richtig, ja.
0: Ja. Hast du auch schon vorher vor deinem Solo-Projekt schon Musik gemacht? Also Songs aufgenommen?
1: Ja, schon. Das war während der Profizeit. Da gab es etliche CDs und Langspielplatten damals noch.
0: Mhm.
1: Also die Studie erfahren war immer da.
0: Ah, ah.

0: Und ein weiterer Titel von dir ist «Du passt genau in meine Träume». Was kannst du zu diesem Titel sagen?
1: Ja, das ist eigentlich so ein Liebeslied. Es hat einen romantischen Text und man fühlt sich ja vielleicht angesprochen mit diesem Text. Mhm.

0: Und jetzt haben wir gerade einen weiteren Song gehört von dir. Wenn die Sonne im Meer versinkt. Was ist der Hintergrund von diesem Song?
1: Ja, es sollte eigentlich auch ein sommerlich romantisches Lied werden. Und ich glaube, es ist auch sehr gut gelungen mit dem. Und wenn ich das sagen darf, ich war mit diesem Lied in der Edelweiß-Hitparade in Holland auf Platz 1.
0: Mhm, super, ja. Und hast du selber ein Studio oder gehst du ins Studio?
1: Ich habe kein eigenes Studio, aber die ganzen Produktionen werden hier in der Schweiz gemacht, produziert und auch dementsprechend über das Label dann veröffentlicht.
0: Mhm. Und Texte, komponieren Songs selber, machst du die selber?
1: Ja, ich habe bei dem Wenn die Sonne rote Meer versinkt, habe ich den Text geschrieben und die Musik ist eigentlich vom Komponisten von dem Studio, wo ich aufnehme.
0: Mhm, gibt auch wunderbar.

0: Schuld war nicht der Sommerwind. Das war ein weiterer Titel, den wir von dir gehört haben. Auch ein ganz toller Titel. Was sind da Gedanken bei diesem Song?
1: Ja, die Gedanken waren eigentlich wieder sommerlich. Man ist im Strand, man verliebt sich und man macht heute so komische Sachen. Und deswegen auch der Titel dann, Schuld war doch nicht der Sommerwind.
0: Ah, genau, ja. Und was hast du so Zukunft noch im Sinn?
1: Ja, ich werde meine dementsprechenden Projekte weiterführen. Das heißt, weitere Produktionen werden demnächst erscheinen und auch die musikalische Laufbahn in Bezug auf die Bühne live, die wird natürlich weitergehen.
0: Mhm.

0: weiteren Titel, den wir jetzt gerade gehört haben, wieder «Was Feuer in dir?» Was hat das Feuer für eine Bewandtnis?
1: Ja, das hat eigentlich eine größere Bewandtnis. Da gibt es solche Situationen, man liegt im Bett, man studiert und findet vielleicht keine Lösung über dieses und jenes Problem. Und doch muss man immer positiv denken. Du hast doch das Feuer in dir. Und dann kann man an diesen Problemen arbeiten. Und da habe ich den Text und die Musik selbst geschrieben.
0: Ja, super, ja. Toller Titel. Und hast du auch schon Musikvideos gemacht?
1: Musikvideos habe ich auch gemacht, ja. Also bei jedem Titel, der was veröffentlicht wurde, gibt es auch ein Video dazu.
0: Danke, das ist auch YouTube.
1: YouTube, richtig, und auf allen Plattformen, die was man kennt.
0: Genau.
1: Spotify, YouTube, Music und so weiter und so fort.
0: Und auch etwa Fernsehen, sieht man es auch etwa die noch?
1: Fernsehen war es auch, zwar bei Musik 24 TV und auch bei der Alpenwelle, die was hier in der Schweiz bekannt sind.
0: Genau, ja.
1: Ja, und ich hatte auch das Glück, mit diesem Titel auch in der Edelweiß-Siegparade in Holland auf Platz 1 sein zu dürfen.
0: Das ist super, ja. Bravo. Ja, und willst du gerne noch etwas sagen? Jetzt haben wir gerade im Moment alle Titel gespielt von dir. Ich werde sicher weiterhin Titel von dir drinnen nehmen, weil die sind noch gut, schön. Und willst du noch irgendetwas sagen?
1: Ja, ich möchte mich natürlich für das Interview recht herzlich bedanken und dass ich da sein durfte. Und ich würde es freuen, euch, dem Zuhörer oder wie auch immer, oder Tänzer, demnächst begrüßen zu dürfen.
0: Ja, ich freue mich auch ganz tiptop. Ich freue mich, dass du vorbei gekommen bist.
1: Gerne.
0: Merci für den Besuch und ich denke, wir werden sicher noch weiterhin vorangehören.
1: Sicher, ja.
0: Es ist ja auch das CD Dolphy von deinem Musikpartner, wo du damals zusammen spielst mit dem Engelherz.
1: Jawohl.
0: Das ist im Dalsing Alibaba am
1: 17. Oktober.
0: Genau. Und dort bin ich auch eingeladen. Ich werde dann auch dort sein. Und Jenny van Brie ist noch dort, glaube ich. Und
1: Wolfgang Nadrak, ja. Und Schweizer Mix.
0: Genau, ja. Und da freuen wir uns drauf. Da werden wir sicher dem Radio noch etwas hören davon wieder. Und da sage ich ganz herzlichen Dank, dass du vorbeigekommen bist, dass wir das Interview dürfen machen.
1: Gerne.
0: Und wünsche alles Gute weiterhin. Viel Spass an der Musik.
1: Ja. Vielen Dank, ja.

Und wenn wir einen Titel gehört vom Engelherz mit richtigem Namen Manfred Oswald. Heute wird gefeiert. Und wieder geht's damit der Jenny van Brie. Wieso, weshalb, warum? Und gefolgt von Wolfgang Nadrak, Tanz mit mir auf dem Regenbogen, Schweizer Mix mit Danke, Maren, Maurice, Hartley Girl and Soft Rock.

Das sind jetzt alles Künstler gewesen, die am 17. Oktober in der CD-Taufe vom Engelherz im Dasingaler Baba in Kriegstätte werden dabei sein. Und weiter geht's jetzt mit Marine Maurice.

Und dann Rolf Wegmann und Dennis Schönemann, eine Wiederveröffentlichung von ihrem Song «Ein Leben auf Tour», verfügbar ab 25. September. Wir haben das auch gemacht aus einer schönen Erinnerung an die wunderbaren Videodrehs in Las Vegas und Los Angeles, wo wir im 2018 ausgiebig unterwegs waren. Das Ganze ist eine schöne Erinnerung an diese Zeit.

Benny Davies and the Boys mit Himmelsblau haben wir gehört. Und weiter geht's mit einer Neuheit von John Josephine, Sugar in the Morning, eine Anlehnung an den Sketch, wo jedes Investor läuft, Dinner for One. Und nachher gefolgt von Sandra und Freiheit des Lebens, Susanne Ebrahimi, Sommer, Du und Schokolade, Pia Sophia, Rien ne va plus und Whitney Rose, Tutsis.

Banda passarela mit Parece Verticcio. Und weiter geht's mit Nils Nilsmann, Solly, Honky Tonk Jailbreak, Tammy mit Roach Oma, Eileen Sailor, Wiedersehen am Meer, Tori Dark, My Boots Made Me Do It.

Moment, Sius Marek, gehen wir auch wieder mit dem Sport von meiner heutigen Sendung. Ich hoffe, ihr habt Spass daran. Ich freue mich auf ein Wiederhören. Ich bedanke mich fürs Zuhören. Bis gleich wieder, euer Rolf Wegmann.

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1: Im Studio Philipp Nützig. Schönen guten Abend. Ausweis, Führerschein und Krankenkassenkarte auf dem Smartphone. Der Bundestag hat grünes Licht für die digitale Brieftasche gegeben. Außerdem wurde eine Reform beschlossen, die die überlasteten Notaufnahmen entlasten soll. Ein großer Teil davon, sowohl bei Notrufen als auch in den Krankenhäusern, soll es künftig eine Ersteinschätzung geben, ob Patienten wirklich ein Fall für die Notaufnahme sind. Bundesgesundheitsminister Lindemann sagt:
2: Mit diesem Notfallwegweiser kommen die Patienten so immer an die richtige Stelle. Die Notaufnahmen werden entlastet und können sich in Zukunft auf die Fälle konzentrieren, die wirklich schnelle Hilfe brauchen.
1: Wer in Deutschland zur Miete wohnt, muss immer mehr dafür bezahlen. Im Moment liegen die Preise fast 4% über dem Vorjahreszeitraum. Das hat das Kieler Institut für Weltwirtschaft mitgeteilt. Je nach Region gibt's aber Unterschiede. Die teuerste Großstadt ist und bleibt München. Den größten Anstieg gab's hingegen in Hamburg, Düsseldorf und Köln. Um das Thema Mieten geht es heute auch bei einem Wohngipfel in Berlin. An den Tankstellen müssen Autofahrer auch weiterhin tief in die Tasche greifen. Eine Analyse des Deutschen Instituts für Wirtschaftsforschung zeigt, nur 2/3 des Tankrabatts werden auch weitergegeben. Die Steuersenkung bei Benzin und Diesel gilt noch bis Ende des Jahres. Wer mit dem Auto von Deutschland aus nach Dänemark fährt, muss auch weiter mit Grenzkontrollen rechnen. Die dänische Regierung hat die Maßnahme um weitere 6 Monate verlängert. Begründet wird das Ganze mit einer ernsten Sicherheitslage im Land. Die Schaltsekunde wird nächstes Jahr abgeschafft. Das haben Fachleute beschlossen. Sie gleicht bisher Unterschiede zwischen Uhrzeit und Erdrotation aus, kann aber Computersysteme stören. Im Alltag merken wir erstmal nichts davon. Die letzte Schaltsekunde wurde vor knapp 10 Jahren eingefügt.
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3: Mit KI-Support. Trocken ist es heute Abend meistens. Dazu sind ein paar Wolken unterwegs. Später bildet sich in der Mitte und im Süden auch öfter Nebel. In der Nacht bleibt es weiter trocken, die Tiefstwerte liegen zwischen 13 und 1 Grad. Morgen kommen im Westen viele Wolken rein und am Nachmittag kann es an der Küste etwas regnen, sonst bleibt es meist trocken bei maximal 24 Grad.

Sankt Gotthard. Zu seinen Füßen liegen die Waldstädte, die Wiege der Schweizer Eidgenossenschaft. Hier hat in alter Zeit ein kleines Volk, Talleute aus Uri, Schwyz und Unterwalden, einen Weg über himmelragendes Gebirg gebaut und ihn eifersüchtig bewacht, dem Zugriff der Mächtigen verwehrt, bis zum heutigen Tag. Von diesem tapferen Volk erzählt der Film

Aus Ritt und Ritt, die Gott das Name zu Lopo. Israel, aber Freund, im Himmel

Lange Zeit saßen die drei Länder in guter Ruhe, in Friede und in Eintracht mit ihren Nachbarn. Weitsichtige Herrscher gaben ihnen die mittelbare Reichsfreiheit, wohlwissend, dass sie sich dadurch die Ergebenheit und Freundschaft des kleinen Volkes sicherten. In Ehren vertraten kaiserliche Amtsleute die Interessen des Reiches, zogen eine bescheidene Steuer ein und wachten über die Entrichtung von Wegzöllen. Sonst regierte sich das Volk mit eigenen, gewählten Männern selber. Nur Gott, dem Kaiser und sich selbst verantwortlich. Aber es blieb nicht immer so. Im Frühjahr 1291 brach eine neue Zeit an für die Waldstädte.

0: Hier ist da. Es lebe der Kaiser.
1: Lebe Gessler.
2: Lebe Gessler.
1: Lebe Gessler.
2: Lebe Gessler.
1: Lebe Gessler.
3: Schau, wie großartig wir empfangen werden.
0: Das ist unser Mann aus Nietenwald. Wolfenschießen. Und das Landenberg von Optenwald.
4: Ja,
0: Moment. Ich verwechsle. Landenberg und Wolfenschießen. Euch geht ein großer Ruf voraus. Euch soll noch keiner unter den Tisch.
5: Außer einem, den da.
6: Und wir kennen uns doch schon.
7: Ihr erinnert euch gestern?
6: Ja, am Hofe beim Kaiser. Ostern vor einem Jahr. Stimmt?
7: Ja, ein langes Jahr.
6: Nicht nur für euch. Haras, führt meine Base in ihr Gemach. Sie wird sich nach dem langen Ritt erholen wollen.
0: Freunde, ich bringe die Grüße unseres Kaisers und die Bezeugung seines Wohlwollens. Er verfolgt mit Teilnahme euer Geschick und dankt euch für eure Redlichkeit. Er hat mich neu nach Schwyz und Uri geschickt, um hier die Zölle und Steuern einzunehmen, wie ihr das in euren Orten tut. Ich hoffe, wir werden uns in Freundschaft öfters finden.
5: Im Vertrauen, Gessler. Der Kaiser hätte euch keinen schöneren Ort in der ganzen Welt aussuchen können.
8: Dreimal in jedem Monat treffen wir uns. Einmal bei mir in Sarnen, einmal bei ihm und einmal hoffentlich hier in Altdorf. Bei euch, Gessler.
0: An mir soll es nicht liegen. Auf das Wohl unseres Kaisers. Es lebe Albrecht.
1: Es lebe der Kaiser.
0: Sorgt dafür, dass meine Gäste gut verpflegt werden.
9: Ein guter Tropfen, ne?
6: Schafft alles raus, damit ich mit den beiden ungestört reden kann.
9: Jawohl, Landvogt.
10: Ja.

0: Ich habe gar nicht mehr gewagt, daran zu glauben, bis du nun wirklich hier bist.
1: Psst, nicht so laut.
0: Was ist denn? Ich verstehe das alles nicht. Wozu diese Heimlichkeiten? Es darf doch jeder wissen, dass wir zusammengehören.
1: Von nun an nicht mehr.
0: Wieso?
1: Gessler hat gewünscht, dass wir uns nicht mehr treffen.
0: Warum?
1: Das weiß ich nicht. Er will es mir auch nicht sagen.
0: Dann wird er es mir sagen müssen. Ich werde ihn zur Rede stellen. Das muss doch einen Grund haben. Was passt ihm nicht an mir?
1: Es ist etwas im Tun, was wir nicht wissen. Aber es muss mit uns zusammenhängen.
2: Ein neuer Kaiser bringt neue Zeiten und neue Aufgaben. Albrechts höchstes Anliegen hat er uns anvertraut. Wir haben es zu erfüllen mit blindem Gehorsam und unbedingter Vertraulichkeit. Hier ist Uri, hier Schwyz. Und hier Ock und Niet im Wald. Und hier führt die Gotthardstraße durch. Der wichtigste Weg im ganzen Reich, der unser Norden mit dem Süden verbindet, dem er gehört, dem bringt er Reichtum und Macht. Deshalb muss er habsburgisch werden.
3: Aber er ist doch habsburgisch.
2: Ja, weil jetzt ein Habsburger Kaiser ist. Aber wird es der nächste auch sein? Vielleicht nicht. Der Gotthardweg aber und die drei Lande, durch die er führt, müssen für alle Zeiten habsburgisch bleiben. Ganz gleich, wer Kaiser ist im Römischen Reich deutscher Nation. Darum hat Albrecht die Freiheitsbriefe von Uri, Schwyz und Ob und Nietemwald bis heute nicht bestätigt. Und wird sie auch nicht bestätigen, bis sie sich dem Hause Habsburg bedingungslos unterworfen haben. Das ist der geheime Auftrag des Kaisers an uns. Euch stehen ab sofort Herrenrechte zu. Ihr sollt sie in diesem Sinne nutzen.

0: Mach ich dir da? Land mich nicht hier in Ruhe.
1: Ha, will ein Bauer Brot fressen, soll er im Flug selber ziehen.
0: Ihr hättet doch kein Recht, mit meinen einzigen Ochsen wegzunehmen.
1: Was? Ha, hier, der Dreck, da gehörst du hin.
2: Wart, Junge.

0: Der sauf ich lieber als mit dir.
1: Vor 3 Wochen wurde sie gefreit.
2: Womit hat ein Holzfäller sich dieses hübsche Täubchen verdient?
0: Komm, setz dem Alten die ersten Hörner auf.
2: Ja, wir setzen ihm Hörner auf.
3: Einer nach dem anderen.
4: Gott grüß, Herr Landvogt. Kann ich etwas für euch tun?
2: Ja, reicht uns einen Trunk?
4: Einen Trunk?
3: Das ist gut, einen Trunk.
2: Lasst uns reingehen.
5: Ja, geht mal rein.
2: Ein.
5: Stallmeister, ein Hausspruch.
6: Ich weiß was Besseres. Ein Trunkspruch.
2: Wollt ihr mit uns nicht trinken?
7: Nein, ich bin's mir nicht gewöhnt.
2: Es lebe Sodom und Gomorra!
5: Sodom und Gomorra!
2: Weib, mehr Wein.
5: Jawohl!
2: Wo ist denn das Tröpfchen?
7: Die Tanne?
2: Wo ist euer Mann?
7: Er ist im Holz.
2: Wann kommt er zurück?
7: Ich weiß es nicht. Wer war's denn?
2: Was tust du denn da, Kleine?
7: Ich brauche heißes Wasser für die Wäsche.
2: Richtet mir ein Bad.
7: Aber, Herr Landvogt.
2: Richtet mir das Bad. Du weißt doch, was für eine Strafe auf Ungehorsam gegen den Vogt steht. Oder soll ich deinen Mann in den Turm werfen lassen? Man sagt mir, er schlägt die Bäume, als ob der Wald ihm gehörte. Aber ich lass ja mit mir reden. Ich bin ja kein Wüstler. Wenn man mir zu gefallen ist. Du badest mit, mein Täubchen.
7: Herr Landvogt!
2: Ach, die stören die beiden. Holla, mach das hier fort!
5: Hey, geh halt schlafen!
6: Jetzt muss lustig werden, sitzt er uns weg.
2: Nicht ein auf! Raus mit euch! Au!
5: Yeah.

0: Wer seid ihr?
1: Der Stauffacher.
0: Der Landammann von Schwyz.
1: Ja.
0: Ist dies euer Haus?
1: Das Haus ist meinem Herr, dem Kaiser. Und mies Rehe.
0: Ein Haus aus Stein bis unters Dach. So baut ein Herr und nicht der Bauer. Ich bin der neue Vogt, Regent an Kaisers Stadt und wünsche nicht, dass jeder tut, was er für richtig hält. Ich werde euch das wehren. Kommt!

0: Ihr rettet euch der!
1: Los, Alter, los! Faules Pack!

0: Wer soll die Burg da eigentlich heißen?
1: Zwing Uri! Denn unter dieses Joch wird man euch zwingen!
2: Zwing Uri! Was gibt's dabei zu lachen?
3: Mit dem Dürmli, wenn die Uri zwingen!
4: Hoffentlich versteckt er der an dem Brocken!
3: Hier wird gearbeitet und nicht gepfiffen!
5: Nicht für ungut, aber ich muss!
3: Ich warne dich!
5: Dann komm doch einmal schauen, dann siehst du, dass es nicht anders geht!
6: Sag's nicht! Verrat ihn gut nicht! Sonst springen sie um!
0: Reicht!
7: Ich weiß es nicht!
0: Weiter! Wie dich, Alter!
7: Mach nicht mehr, was er meint! Ich weiß nicht, wann er ist! Ich schwör's!
0: Wir werden ihm sein Maul schon auftun! Ländet ihn!
6: Wohin mit dem Bahnhof?

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0: Gott, wir müssen!
1: Brennt alles nieder!
2: Ihr liegt wach! Ich bin unschuldig! Nein!

0: Und wem zeige ich Häus über dem Kopf an zu zünden, wenn es um mich Rahm passt? Drum will er keine Steinhäuser. Drum muss Holz her.
1: Aber Gertrud, das ist doch alles nur so gerät von dem Gessler.
0: Nur so gerät, dass keiner mehr kommen kann, gehen, wenn er will. Dass er sich die Schweiz oben zuerst melden muss, wenn er auf Uri oder Unterwalden eibern will. Das ist nur so gerät. Bald kann keiner mit dem anderen trauen. Der Gradblick geht verloren und das Lachen verschwindet immer mehr. So, machen wir Feierabend. Und was ist das mit dieser neuen Burg?
1: Warum soll der Gessler keine Burg bauen, Zeltdorf?
0: Ja, aber dass man die Männer wegtreibt von den Nachern und vom Handwerk mit der Peitsche, damit sie ihren eigenen Turm bauen. Das ist nicht nur so ein Gerät. Da ist eine Absicht dahinter.
1: Vielleicht. In ein paar Monaten ist alles wieder beim Alten. Wir haben uns an den Gästen gehört und er sich an uns.
0: Aber...
2: Hä? Der Tell!
3: Sind wir allein?
1: Ja, warum?
3: Die zwei sind in Todesgefahr. Haben die das Versteck?
0: Kommt! Ich mache euch etwas Warmes. Hol ein trockene Kleider.
4: Ja.
1: Wer ist das? Was gibt's?
3: Ich weiß nicht. Ich habe nicht lange gefragt. Es ist der Baumgarten von Alzell.
5: Der Wolf Schiess hat an meine Frau willen. Da hat er halt erschlagen.
1: Erschlagen?
5: Ich hätte einfach nicht anders können.
3: Ich muss heim. Ich habe noch eine Frau.
5: Was ist? Soll ich auch wieder gehen?
1: Ihr bleibt da. Wir sind jetzt bei mir daheim.
3: Man wird bei mir sicher. Darum habe ich ihn hierher gebracht. Hey.
0: Kommt jetzt zu eurer Frau, dass sie ruhig bleibt, wenn sie aufwacht. Jeden Tag ein neues Unglück. Und täglich Schlimmeres. Und du redest von sich daran gewinnen?
1: Ich gehe zum Walter Fürst auf Altdorf. Und dann weiter auf Unterwalden. Du musst ein paar Tage allein sein. Gerade jetzt. Aber es ist Zeit, dass wir uns wieder zusammenfinden. Wie früher.
0: Ja, dann jetzt. Red mit ihnen. Und dann jagen sie zum Teufel, die fremden Fetzel.
6: Wie ist das? Niemand, ein fürwitziger Tropf.
7: Erst das Sechen, dann das Lieben.
8: Die kleine Rothaare gewaschen und schrubben und dem Herrn kaiserlichen Reichsboten ins Bettchen gelegt.
9: Für die Meute. Die Kinder, Weiber, auf dem Bock der Ochsen treiben. Oh. Ein Hoch dem wackern Kutschersmann, der so tapfer peitschen kann. Ein Hoch dem tapfern Peitschenmann, der so wacker kuppen kann.
8: Raus mit dem langweiligen Kerl.
9: Landvogt Gessler, sei bedacht, wenn einst der Uri-Stier erwacht und das Joch, wer Wild sät, wird Sturm ernten. Es geht ein heißer Wind in diesen Talen, Landvogt, der bringt das Blut gar leicht zum Kochen.
10: Du musst sie mir sagen, so sag ich's.
8: Auf das Wohl unseres Kaisers.
11: Es liebe Alba.
12: Es liebe der Kaiser.
9: Gnade Gott dem wilden Peitschenmann. Kein Ort, wo er sich bergen kann. hebt sich erst der Stier mit Macht. Ach, Landvöglein, dann gute Nacht. Fängt dieses Blut zu kochen an, gnad Gott dem wilden Peitschenmann.

0: Es war doch dein Boot.
1: Ja, aber ich kann nicht damit zu tun. Ich kann nicht damit zu tun.
0: Wer denn?
2: Der Tal.
3: Freiherr von Attinghausen, Herr von Rudenz und Leute aus Schwyz und Uri.
1: Jetzt?
3: Sie lassen sich nicht fortschicken. Sie fordern, vom kaiserlichen Reichsboten gehört zu werden.
1: Fordern?
4: Er ist ein alter Herr, der Attinghausen. Wir wollen ihn anhören.
2: Komm, schnell hier durch den Garten und über die Mauer.
5: Danke, Fräulein.
6: Ein Wort, Landvogt.
4: Mein lieber Attinghausen, ich bin überglücklich, euch so wohl auf wiederzusehen. Was führt euch zu mir?
6: Ich möchte als Mittler zwischen Volk und kaiserlicher Obrigkeit eure Anwesenheit benutzen, um Klage gegen die Vögte des Kaisers vorbringen zu lassen.
7: Es herrscht Verzweiflung in den drei Landen. Redliche Leute von Ob und Nittenwald müssen Unterschlupf suchen in Schwyz und Uri. Aber auch die Leute in Schwyz und Uri stöhnen unter der Willkür und dem Übermut der Vögte. Das kann des Kaisers Wille nicht sein.
8: Reding, Rösselmar, trage die Richtlage vor.
4: Ich höre.
9: Ich habe ein Recht zu erfahren, was ihr gegen mich habt. Ihr wisst, ich liebe Bertha. Und ich werde niemals von ihr lassen. Ich bin nicht irgendwer. Eines Tages werde ich Herr von Rudenz und von Attinghausen sein. Beide Geschlechter zählen zu den Ältesten. Das kann nicht jeder Vogt von sich sagen.
8: Zeit.
1: Nicht einmal das Gotteshuis ist ein Heilig. St. Michael haben das gewaltige Fass gestohlen. Und die frommen Pilger an der Prozession zur Schmerzensmutter ins Riederertal sind wie Viehherde auseinandertrieben worden.
10: Und alles das, seit der Gessler Landvogt worden ist.
11: Ich will mit euch von Mann zu Mann reden, Rudenz. Ihr gefällt mir. Ihr seid gewandt und habt ein gutes Ansehen am Hof. Ich wüsste nicht, wer als Mann für meine Base besser wäre als ihr. Aber das Volk, zu dem auch ihr gehört, rebelliert gegen den Kaiser und seine Statthalter. Nun steht auf unserer Seite, auf der des Kaisers. Dann willkommen Rudenz in unserer Familie. Gehört aber zu unseren Feinden, dann Rudenz. Ihr müsst euch eben entscheiden.
9: Ich werde niemals zu den Feinden unseres Kaisers gehören, Gessler. Vor dieser Entscheidung hättet ihr mich nicht zu stellen brauchen.
4: Ihr pocht auf eure alten Rechte? Wenn sie der Kaiser nicht bestätigt, sind sie nichts.
6: Und warum bestätigt er sie nicht?
4: Der Kaiser wird seine Gründe haben.
10: Fötzl, statt Ratgeber, hätte sie den gegen uns auf.
6: Was sind das für Gründe?
4: Gewichtige. Reichspolitik. Großes ist im Tun. Ein neues Geschlecht ist im Kommen. Und ihr wollt uns im Wege stehen? Werdet habsburgisch und ihr habt keine Ursache mehr zu klagen.
6: Ach, ich verstehe. Nicht Reichspolitik. Hauspolitik.
10: Habsburgische Hauspolitik.
12: Schau einer an. Freiherr von Attinghausen in schöner Einigkeit mit dem Klerus und dem Pöbel von Uri. Was kann ich für euch tun?
6: Nicht mehr.
13: Welch köstlich Dinge habet ihr geladen auf dem Karren?
6: Wo ist der Rudenz geblieben?

0: Geschenk, Gessler.
1: Was schreckliches Landenberg.
0: Den Wolfenschießen haben sie erschlagen. Mit einer Axt den Schädel gespalten.
1: Ich weiß. Ein Mann mit Namen Baumgarten aus Alzell hat es getan. Er ist entkommen. Einstweilen.
0: Ihr wisst es schon.
1: Setzt euch. Weil. Ihr werdet Stärkung brauchen. Jetzt sind wir also nur noch zwei.
0: So. Was sollen wir denn nun tun?
1: Schade um Wolfenschießen. Aber mit solchen Dingen war zu rechnen. Oder habt ihr gedacht, es würde ein Minnegang, uns diese Bauern gefügig zu machen? Trinkt, Mundenberg.
2: Die Sache hat auch ihr Gutes.
1: Das ist Rebellion. Offener Aufruhr. So haben wir vor der Welt das Recht, die Pflicht einzugreifen. Und das werden wir tun, Mundenberg. Das Waffentragen ist hinfort dem Volke ohne Ausnahme untersagt. Das Jagd- und Fischereirecht wird aufgehoben. Das Bauen von Steinhäusern ist verboten. Solche, die stehen, werden geschleift. Wer sich widersetzt, wird in den Turm geworfen. Der Mörder Wolfenschießens aber wird auf dem Platz in Altdorf aufgehängt.
3: Dazu muss man ihn erst haben.
1: Was? Aber er hat recht. Der Mörder läuft frei herum und wir wissen nicht einmal, wer seine Helfer sind.
3: Doch.
4: Der Tell hat ihn über den See gebracht.
1: Tell? Wer ist das?
4: Wer das ist? Einfach der Tell. Jedes Kind kennt ihn. Sein Handwerk ist die Jagd.
1: Die Jagd. Das wird auch meines sein.

0: wohnt er?
1: Da, aber er ist nicht daheim.
0: Wo ist er denn?
1: Da. Wer bist du? Was wollt von Vater?
0: Vater?

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3: Die Eidgenossenschaft ist gespalten.
4: Sie werden noch in Ihrer eigenen katholischen Hölle schmoren.
3: Ein Bürgerkrieg tobt.
5: Ihre Politik und Religion kümmern mich wenig.
3: Doch ein Mann will Versöhnung.
5: Ich werde alles tun, die Übel des Krieges möglichst gering zu halten, weil ich weiß, dass ich Krieg gegen meine Landsleute führe.
3: Guillaume-Henri Dufour.
6: Gut gemacht, Dufour. 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

0: Walter Fürst!
1: Wo bist du?
0: Wissen wir etwas vom Vater?
1: Nicht.
0: Ich halte es nicht mehr aus. Ich muss zu einem.
1: Es geht nicht. Der Landenberger sucht dich überall. Streufacher.
2: Da kommt besser hinten rein. Es braucht nicht mehr jeder zu wissen, wenn man sich trifft.
3: Ja, so weit ist es gekommen. Bald machen wir Regeln an Tier und Tor, dass wir Ruhe haben.
2: Bei mir sind schon verriegelt. Muss. Hat zwei Leute versteckt. Der Baumgarten mit seiner Frau. Der Tell hat seinen Föhn über den See gebracht.
3: Die Tochter, Mann.
2: Und um einen anderen von denen mache ich mir schwere Sorgen. Der Landenberg ist in der Gewehr. Und wie er ihn verwünscht ist, hat der Vater müssen.
0: Nicht.
2: Mit glühigen Eisen ist er ihm in die Augen.
0: In die Augen?
2: Wer ist das? Der Junge.

0: Erzähl mir keine mehr von Versteckerreden. Ich gehe jetzt auf Sorgen und gebe keine Ruhe, bis ich den Lomberger habe.
1: Du machst gar nichts. Der Einzel vermag nichts. Du kommst zu ihm recht. Aber wir müssen zusammenheben. Wegen dem bin ich da.
2: Wir müssen zusammen haben. Suche die Männer in der Schweiz. Ich besorge es da.
0: Und ich gehe auf Unterwalden.
2: Das geht nicht. Es ist zu gefährlich. Du musst Geduld haben.
0: Jetzt hör doch mal auf von Geduld reden. Ich kenne alle Wege und jedes Versteck und Freunde finde ich genug.
1: Auf dem Rütli wenn wir zusammenkommen. Dort sind wir sicher.
0: Auf dem Rütli? Wenn?
2: In der letzten Nacht vom Brachmonat.

0: Vierwächter vom Seelisberg, Rief 2.
1: Und heute Nacht soll dieses Treffen sein?
0: Ja.
1: Wo?
0: Ich weiß es nicht. Kann nicht keiner verstehen.
1: Du hast den Namen nicht verstehen können. So.
0: Sie haben nur geflüstert.
1: Wer?
0: Man hätte sie nicht kennt, Herr Landvogt. Es war doch Pfister gewesen.
1: Du lügst, du Hund. Das wird dir aber nicht viel nützen.
2: Schafft sein Mädchen herbei. Vielleicht wird sie vernünftiger sein.

Emmett, es ist Ridley. Wir sind die Ersten. Da unten fährt ein Auge. Schaut!

0: الهمي.
1: Michel, bei der Nacht werden wir uns auf diesem eigenen Boden zusammenschleichen.
2: Eben, wegen dem kommen wir zusammen.
1: Weißt du, wo der Ort ist? Ja? Du weißt es doch. Mein Kind, wir sind nicht kleinlich, wenn wir etwas wissen wollen.
3: Nicht? Nein, nein, nicht!

0: Im Namen Gottes.
1: Amen.
0: Mir stöhnt da statt Relanz gemeint. Mir gelte fürs ganz Volk und wend nach altem Bruch Tage. Was ungesetzlich soll sie in unserer Versammlung selb Not von der Zeit entschuldigen.
2: Wir haben friedlich in unseren Häusern und in unseren Heimen gelebt und geschafft. Und sind alle weg gute Nachbarn gsi. Den fremden Pilger haben wir immer eine offene Tür gehabt. Wir haben dem Kaiser gegeben, was dem Kaiser ist. Und seine Vögte haben wir nie die Achtung verweigert, bis der Gessler über uns gekommen ist. Seitdem ist es mit dem Frieden und mit der Ruhe vorbei. Jeder von uns hier weiss von dem grusigen Treiben von seinen Horden und von ihrer Unmenschlichkeit.

0: lang, wenn wir das nur tragen. Keine Stunde länger, als bis wir stark genug sind, um dieser Tyrannie ein Ende zu machen. Darum haben wir uns heute hier getroffen. In der letzten Nacht vom Brachmonat. Damit wir zusammenstehen wie in früheren Zeiten. Und der alte Schwur erneuert, wo unsere Väter hier haben. Wenn eine Not über unser Volk und über unser Land gekommen ist.
1: Was sie mies, soll sie. Ihr wollt Fegt verjagen. Wenn sie mies, auch mit Blut.
2: Wenn's losgeht, wenn wir uns von Berg zu Berg Zeichen geben mit den Vier.
3: Erwartet's mit Geduld.
0: Es taget. Wir müssen uns trennen.
4: Wir wollen sein ein einzig Volk von Brüdern. In keiner Not uns trennen und Gefahr.
5: Wir
6: wollen frei sein, wie die Väter waren. Eher den Tod, als in der Knechtschaft leben.
5: Wir wollen frei sein, wie die Väter waren. Eher den Tod, als in der Knechtschaft leben.
6: Wir wollen trauen auf den höchsten Gott. Und uns nicht fürchten vor der Macht der Menschen.
5: Wir wollen trauen auf den höchsten Gott. Und uns nicht hören, und der Wort erwartet sein.

0: Durchsucht den Waldrand ab! Durchsucht den Wald! Da müssen sie doch irgendwo sein!
1: Niemand mehr hier! Nichts zu finden! Alles verfolgt!
0: Zurück!
2: Das Maß der Missetaten ist voll. Niemand hier in den drei Landen kann glauben, das Volk nicht und auch nicht die Edlen, dass diese Tyrannei in eurem Namen, kaiserlicher Herr, und mit eurem Willen geschieht. Wir dienen in Treue und Gehorsam, wie es in den alten Freiheitsbriefen festgelegt ist. Aber wir fordern, dass gleiches Recht auch uns gewährt bleibt. Schwere Gefahr droht der Ruhe, der Ordnung und auch der Friedfertigkeit in unseren Landen. Und es könnte der Tag und die Stunde kommen, an dem das verzweifelte Volk das unerträgliche Joch abschüttelt.
3: Es wäre mein schönster Tag, diese Sache meinem Kaiser selber vorbringen zu können. Doch ich bin ein alter Mann und den Anstrengungen einer solchen Reise nicht mehr gewachsen.
4: Darum empfehle ich meinen Neffen eurer Huld. Er ist eines Sinnes mit mir und wird mit der gleichen Überzeugungskraft wie ich unsere Rechte wahren. In nomine Domini Augustus anno 1291, Freiherr von Attinghausen.
5: Mir sind die Days.
4: So?
5: Das geht mir nicht an.
4: Doch, das geht dir etwas an.
5: Aber ich vertrage nicht, dass mir unsere Nase gange Tagelegenheiten vom Hof hier stecken. Da ist ihre Sache und damit basta.
4: Udenz, das ist unsere Sache. Für das sind wir da, für unsere Leute einzutreten. Aber du schämst dich ja schon, wenn dich auf der Straße ein Bauer grüßt.
5: Mir ist jeder recht. Aber ich finde es nicht richtig, dass der Bauer ums Verrecken will, auf der gleichen Bank hocken mit den Leuten.
4: Das sagst du!
5: Sie lachen uns ja aus. Bauern also rufen sie.
4: Warum nicht? Was sind wir dann? Solange wir zurückdenken können, eigene Herren auf eigenem Boden. Und kann ich Nacht? Ich gehe die Gerüstige. Du lässt dich von einem falschen Glanz verführen. Gang. Gang, wenn das auch lieber ist.
5: Die Wald gehört gang am stärksten und das ist der Kaiser. Um nicht hungern zu gehen, muss man sich bezieht im Richtigen anschließen.
4: Das sind bis jetzt wir gewesen. Wir haben den Staat gebracht.
5: Was können wir als Volk von Hirten gegen den Kaiser sein Heer?
4: Lern das Volk von Hirten kennen, Bub! Ueli, du gehörst doch zu uns.
5: Ich habe mein Wort gegeben, ich bin gebunden.
4: Ja. Durch eine Frau, ich habe es gesehen. Aber ich verstehe dich nicht mehr.
5: Du kennst sie ja nicht. Wie kannst du überhaupt über sie reden? Sie wird uns im Geschlecht nur Ehre bringen.
4: Wegen einer Frau willst du zum Verräter werden. An unserer heiligen Sache.
5: Verräter? Jetzt längt's aber. Ja, genug!

0: hast Streit gehabt.
1: Wieso?
0: Ich sehe es doch. Mit deinem Oheim. Wegen mir.
1: Ja.
0: Er sagt, es sei meine Schuld, dass ihr euch nicht mehr so versteht wie früher. Ist das wahr?
2: Ja, weil er in seinem Starrsinn die neue Zeit nicht wahrhaben will. Er faselt vom Volk und seinen alten Rechten, die nicht angetastet werden dürfen. Was will er denn? Er denkt nicht weiter als diese engstirnigen Bauernschädel. Ich halte es hier nicht mehr länger aus.
1: Wir gehen an den Hof, Bertha. Dort gehören wir hin.
0: Nein, Ueli, dort gehören wir nicht hin, wenn wir unsere Liebe retten wollen.
1: Wieso? Warum? Ich verstehe das nicht.
0: Merkst du noch immer nicht, was hier gespielt wird, Ueli? Sie wollen dich einspannen für ihre Sache, die keine gute Sache ist. Und deshalb dürfen wir nicht an den Hof. Dein alter Oheim hat nicht so Unrecht mit seinem Gerede von Volk und Freiheit. Man wird dich hier bald besser brauchen.
3: Land auf, Land ab! Überall Rebellen! Scharenweise treibt sich das Gericht herum. Vor meiner Nase! Frech und dreist! Als gäbe es mich nicht. Keinen Gessler und kein Gesetz. Sie rotten sich zusammen wider den Kaiser, ihren Herrn. Ich jag euch hinterher und ihr bringt mir nicht einen dieser Kerle.
4: Schert euch zum Teufel, bevor der Landvogt euch auspeitschen lässt.

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Kaisers Namen hört! Ihr seht diesen Hut, Leute von Uri. Mitten in Altdorf wird er aufgerichtet. Es ist des Landvogts Wille, dass dem Hut die gleiche Referenz erwiesen wird wie ihm selber. Man hat den Hut mit gebogenem Knie und mit entblößtem Haupte zu verehren. Daran will der Kaiser die Gehorsamen erkennen. Wer das Gebot verachtet, verwählt den Kaiser mit seinem Leib und Gut.

0: Hast du schon genug?
1: Der Vater und ich mögen nicht mehr.
2: Hey, ja, ich muss auf Altdorf happen.
1: Oh ja, gut, Rani besuchen. Das ist für Mikro, Vater.
2: Was?
1: Ja, gern.
0: Lach den Bogen da. Gang doch nicht.
1: Vater und ich haben keine Angst vor dem Gästen.
0: Bleib da.
2: Was fällt dir ein?
0: Ich weiß nicht.
1: Von mir hat Vater.
0: Lach mir wenigstens den Bub da. Gang nicht.
2: Ich muss mit der Mani etwas reden. Ade.
1: Ade. Ich bleib bei dir, Mutter.

0: Pfosten.
1: Hä?
0: Ob sie überall Berge gibt, Pfosten.
1: Berge? Nein, nicht überall. Weißt du, wenn man absteigt, immer weiter und weiter, dann tun sie einmal aufhören, Berge.
2: Man kommt in ein grosses Land, das flach ist, wie ein Garten.
0: Warum gehen wir denn nicht dort hin?
2: Sie ist nicht unser Boden.
0: Und gehört er denn?
2: Der Kaiser.
0: Wer ist eigentlich der Kaiser?
2: Der Kaiser? Ja, ein Mensch wie mir.
0: Wie mir?
2: Ja, wie du und ich. Wir sind nicht das sonst sein.
3: Was ist?
4: Ihr habt dem Hut den Gruß versagt.
3: Was hab ich?
5: Man hat den Hut mit gebeugtem Knie und mit entblößtem Haupte zu verehren. Wer das Gebot verachtet, verfällt dem Kaiser mit seinem Leib und Gut.
3: Hä?
6: Was ist denn da los?
4: Verstellt euch nicht! Ihr kennt doch das Gebot! In den Turm mit ihm!
0: Ani, Ani, um Hilfe am Vater!
5: Ruhe! Er ist ein Feind des Kaisers!
4: Er ist ein Verräter! Er ist ein Besitzer verfallen!
1: Ich, ein Verräter! Wegen dem Hüt da oben!
7: Um Gottes Willen, Tell! Was hätt's gern? Hier vor.
5: Dieser Mann verweigert den Gruß!
4: Ich wollte ihn verachten!
7: Der Gold bete ich für ihn!
5: In den Turm!
8: Verachtest du so deinen Kaiser, Tell?
1: Solange ich lebe, habe ich nur vor dem Herrgott geknüllt.
4: Abführen! Er soll für seine Frechheit büßen!
8: Tell, ich habe dem Volk das Waffentragen verboten. Du übertrittst diesen Befehl bereits zum zweiten Mal. Lasst sie! Du bist doch ein Meisterschütze, nicht? Bring mir diesen Apfel. Das ist doch dein Bub, Tell.
1: Ja, Herr.
8: Stellt ihn vor die Stange mit dem Hut und setzt ihm diesen Apfel auf den Kopf. Und dort macht deine Gasse frei.
5: Stopp! Hört ihr nicht?
8: Nimm deine Armbrust.
6: Ruhig mit dem
8: Pass. Und zählt ihm 50 Schritte. Stell dich dorthin. Und erschieß den Apfel.

0: Das könnet ihr von meinem Vater nicht verlangen.
1: Du wirst den Apfel schießen. Ich will's.
2: Herr Landvogt, nehmt alles, was ich habe. Aber verlangt nicht so etwas Grässliches von meinem Vater.
1: Ich kann sie beide töten. Aber ich lege gnädig ihr Geschick in seine eigene Hand.
3: Tschüss, Vater, wir treffen Tröpfel schon.

0: Hierhin! Er kann doch dieses teuflische Spiel nicht weitertreiben!
1: So tu etwas!
0: Jetzt ist genug, Herr Landvogt! Solche Grausamkeit verdient der Tell nicht!
2: So? Habt ihr euren Sinn geändert? Ich denke, ihr gehört zu uns. Er hat den Kaiser auf das Schwerste beleidigt.
3: Mir schwimmt's vor den Augen. Ich kann nicht. Mach er mit mir, was er will. Bringe mich um. Aber langt der Bube vom Lappen.
2: Ich will den Schuss.
0: Herr Äpfel, smitz durch, Schosser!
2: Du stecktest noch einen zweiten Pfeil zu dir. Wozu?
3: Herr, das ist ein alter Schützenbruch.
2: Nein. Sag mir die Wahrheit, Tell. Was es auch sei. Dein Leben sichere ich dir. Wozu der zweite Pfeil?
3: Mit dem zweiten Pfeil hätte ich auf euch geschossen, wenn ich mein Bub getötet hätte. Und euch, euch hätte ich bei Gott nicht gefehlt.
2: Ich habe dir das Leben gesichert, Tell. Das will ich halten. Aber vor einem Schützen, der so etwas im Sinn hat, werde ich auf der Hut sein. Wendet ihn! Fährt ihn auf mein Schiff! Ich werde ihn selbst auf meine Boot nach Küsnacht bringen.
0: Das dürft ihr nicht! Das darf nicht einmal der Kaiser! Das steht in unserem Freiheitsbrief!
2: Macht euch nicht lächerlich. Die Zeiten sind vorbei.
4: Was ist denn?
5: Unten, unten! Es ist was Schreckliches passiert. Dort!
6: Ruddy!
4: Idiot!

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0: Potenz.
1: Ich glaube, er kommt gleich.
2: Wir drei Länder hätten es heimlich zusammengetan, um die Vögel zu verjagen.
3: Am gleichen Tag stehen wir auf gegen die Gewaltherrschaft.
1: Die alte Freiheit.

Wir sind verloren!

0: Was war das? Habt ihr was gehört?
1: Überhaupt nichts.
0: Zurück!

0: Mein Mann ist eingesperrt. 6 Monate liegt ohne Gericht im Turm.
1: Aus dem Weg! Kommt mit euren Betten auf die Burg!
0: Ich gehe nicht mehr fort, bis der Vogt mir den Mann zurückgibt.
1: Mach mal zwei!
0: Nein! Da liege ich mit meinen Gehofen! Gib uns den Vater oder verdrampeln uns alles zusammen!
1: Lass sie fort! Oder ich halte, dass sie weg!

In nomine Domini. Es ist ein ehrbar Werk und dient gemeinem Nutzen. Angesichts der bösen Zeit haben sich die Talleute von Uri, Schwyz und Ob und Nittenwald in guten Treuen versprochen, sich gegenseitig mit Leib und Gut beizustehen, mit aller Macht und Kraft, wider alle und jeden, der ihnen irgend Gewalt antun, sie belästigen, schädigen oder gegen ihr Leib und Gut Böses im Schilde führen wollte, und geschehenes Unrecht zu rächen. Wir haben mit einem Eid geschworen, uns die Gestalt der Eidgenossenschaft bekräftigen. Was wir beschlossen, ist zu gemeinem Nutz und Frommen und soll, so Gott will, ewig dauern.

0: So, rein, ab, vorwärts auf den Holzblock.
1: Wer ist gekommen?
0: Der Landenberger kniet vor dir, Vater. Schau noch einmal an, der alte blinde Mann. Da bist du stark, du Feigling, du Lump, du Hund, du Dreckige. Das Bild im Schmidt in die Ewigkeit.
1: Dann sind wir ja frei.
0: Ja, Vater, es ist erreicht, was wir auf dem Riedli geschworen haben.
1: Tönt euren Sieg nicht mit Blut versudeln. Gang, Landenberg.

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1: Als nächstes hören wir eine wunderschöne Komposition vom Hosi Straub. Ein Stückchen Heimat. Und wer könnte den Hosi Straub besser interpretieren als die Gehle vom Berner Örgeli Plausch? Nachher geht es durch diese hohle Gasse mit der Ländlerkapelle Gebrüder Hess.

Ein wunderschönes Lied, Nimm's an, von Ruth Felix und Silvia Bürgi. Ja, liebe Zuhörerinnen, liebe Zuhörer, liebe Freunde, so schnell geht der Sturm vorbei. Denn das ist auch schon wieder gesehen von Jökus Musikstoppete. Jetzt wünsche ich euch eine wunderschöne Zeit, viel Freude, ohne Stress. Bleibt gesund. Bis zum nächsten Mal, wenn es wieder heisst, Jökus Musikstoppete. Verabschiedet ihr mit uns mit den Örkeli-Freunden Stocken Flue. Mit Örkeli und Bass in die Jodlergrasse. Tschüss zusammen, euer Jökus.

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1: Ja, hallo und herzlich willkommen zu einer weiteren und neuen Ausgabe vom Aargauer Schlagermünschi an diesem Donnerstag oben am 9. am 15. Oktober. Es begrüßt euch wie gewohnt und wie immer als direkt aus dem Kanton Aargau, der Remo Müller. Ja, auch heute gibt es wieder eine Portion gute Schlagermusik auf die Ohren für euch. Da haben wir unter anderem mit dabei den Mike Werner, die Beizenhöckler, die Sonnwend, Darlene Hell, Trampenhirsche und noch so ganz, ganz, ganz viele mehr. Und auch heute haben wir Neuvorstellungen, das sind sozusagen vier an der Zahl. Und zwar ist letztes Wochenende ist das grosse Kastelruther Spatzenfest in Kastelruth gewesen, wie die Spatzen. Und zudem haben die Kastelruther Spatzen ein Best-of-Doppelalbum rausgebracht und dort drauf ist ein neuer Titel zu hören und der heisst «Sie will einen Südtiroler». Ja, wollen wir mal schauen und hören. Denn der Sohn von der Kastelruther Spatzen, besser gesagt, der Sohn vom Sänger von der Spatzen, vom Norbert Rieder, Alexander Rieder, hat ebenfalls vor kurzem eine neue CD rausgebracht. Die nennt sich «Die Schmetterlinge sind zurück». Und von dort lassen wir uns ganz, aus dem Album hören wir uns einen ganz persönlichen Titel an. Da sagt er nämlich sein Vater, Norbert Rieder von der Spatzen, ganz herzlich danke mit dem Titel «Von Mann zu Mann». Und da gibt es auch noch neue Musik aus der Schweiz. Und zwar haben wir da zum einen Beatrice Egli. Die hat mit der Schweizer Gaufen ein neues Lied rausgegeben. Und das heisst «Lichter mehr, immer mehr und mehr». Und dann natürlich unsere Stubbete Gang. Auch die haben letzte Woche ein neues Album rausgebracht, das da heisst «Hände hoch». Und daraus lassen wir uns die Single-Auskopplung an, oben ohne einen lustigen Titel. Und diese Sendung fangen wir uns genau mit dem Titel an. Hier ist Stubbete Gang mit «Oben ohne».

Tommy Steib, schenk mir ein Bild von dir, haben wir jetzt hier zuletzt gerade noch zu hören bekommen. Ja, geschätzte, liebe Zuhörerinnen und Zuhörer hier bei Radio Berner Schlagerwelt 1, das wäre es langsam aber sicher auch schon wieder gewesen von der heutigen 204. Ausgabe vom Aargauer Schlagermünchen. Mich hat es gefreut, dass ihr mit dabei gewesen seid und zugelassen habt. Ich hoffe, es hat euch Spass gemacht. Und jetzt zum Abschluss gibt es noch zwei Titel oben drauf. Und da wäre zum einen Musik aus dem Elsass, und zwar der Nico Names mit dem Titel «Die Worte in deinem Brief». Und zum Abschluss sagt die Step Marita Kölner noch «Ciao, ciao, auf Wiedersehen». Und das mache ich jetzt auch. Ich wünsche euch eine tolle Woche ohne Täubi und ohne Stress. Habt Sorge zueinander, bleibt gesund. Und ich würde mich freuen, wenn ihr am nächsten Donnerstag wieder würdet reinhören ins Schlagermünchi und verbleiben bis dann als euer Remo Müller und wünschen euch jetzt dann eine ganz gute Nacht und sagen euch Tschüss miteinander.

Da bei Radio Berner Schlagerwelt 1. Ich heiße euch ganz herzlich willkommen zu einer neuen Ausgabe nach 2 Wochen Pause vom Aargauer Schlagermenschi. Das ist bereits die 203. Ausgabe. Die auch die hat es in sich mit ganz tollen Schlager und einigen Neuvorstellungen, die wir gerade am Anfang uns anhören. Das ist zum einen mal der Chris. Das ist ein deutscher Schlagersänger, der im Aufwind ist. Der hat anfangs Jahr, glaube ich, seine erste Debüt-CD auf den Markt gebracht. Und jetzt hat er einen Nigunago neuen Single gemacht, der heisst Maria, auch ein wunderbar schöner Schlager. Dann haben die Nuckies vor kurzem ein neues Album rausgegeben, das nennt sich Eins. Und daraus hören wir den Titel Die letzte Nacht in Santa Cruz. Nicht verwechseln mit dem Titel Schwarzer Sand von Santa Cruz. Das ist ein bisschen ein Nachfolgetitel. Den lassen wir uns an. Dann haben wir den Tommy Steib, der singende Bayer oder der singende Busfahrer. Der wohnt schon jahrelang in der Schweiz. Und er hat ein neues Album rausgebracht. Quanto, quanto amore. Und genau diesen Titel lassen wir uns auch an. Dann die Groobies. Mit denen fangen wir die heutige Sendung an. Die haben eine neue CD rausgebracht. Die mal wieder mal ein bisschen auf volkstümlicher Basis, aber hat natürlich auch Schlager drin. Und so einen hören wir uns an. Das Album heisst «Bei uns daheim» und der Titel, den wir hören von ihm, heisst «Hier komme ich her, hier will ich hin». Und jetzt wünsche ich euch viel Spass beim heutigen Schlagermünchen. Und das sind Grubertaler mit dem Titel «Hier komme ich her, hier will ich hin».

Bergkristall aus Südtirol, ein wunderbares Duo haben wir da gerade noch gehört mit ihrem wunderbar schönen Titel Maria Angela. Ja, liebe Zuhörerinnen und Zuhörer hier bei Radio Berner Schlagerwelt 1, das war es auch schon ganz langsam, aber sicher wieder von der heutigen Sendung. Ich danke euch herzlich fürs Zuhören und würde mich natürlich wahnsinnig freuen, wenn ihr auch nächsten Donnerstag wieder mit von der Partie seid, wenn es dann wieder ein neues München gibt. Jetzt verbleibe ich natürlich als euer Remo Müller vom Kanton Aargau und wünsche euch eine tolle Woche ohne Täubi und ohne Stress. Und jetzt lassen wir uns noch den letzten Titel an. Das sind die Rodensteiner, die auch ganz gross im Aufwind sind, mit ihrem schönen, wunderbaren, schönen Schlager und Titel «Ciao, ciao, amore», sagen sie euch. Und ich sage jetzt auch «Ciao, ciao» und «Gute Nacht». Bis zum nächsten Donnerstag. Ade zusammen.

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1: Im Studio Fabian Hoffmann. Schönen guten Abend. Ausweis, Führerschein und Krankenkassenkarte auf dem Smartphone. Der Bundestag hat grünes Licht für die digitale Brieftasche gegeben. Außerdem wurde eine Reform beschlossen, die die überlasteten Notaufnahmen entlasten soll. Ein großer Teil davon, sowohl bei Notrufen als auch in den Krankenhäusern, soll es künftig eine Ersteinschätzung geben, ob Patienten wirklich ein Fall für die Notaufnahme sind. Bundesgesundheitsminister Carsten Linnemann.
2: Mit diesem Notfallwegweiser kommen die Patienten so immer an die richtige Stelle. Die Notaufnahmen werden entlastet und können sich in Zukunft auf die Fälle konzentrieren, die wirklich schnelle Hilfe brauchen.
1: Wer in Deutschland zur Miete wohnt, muss immer mehr dafür zahlen. Im Moment liegen die Preise fast 4% über dem Vorjahreszeitraum. Das hat das Kieler Institut für Weltwirtschaft mitgeteilt. Teuerste Großstadt ist und bleibt München. Den größten Anstieg gab's in Hamburg. Die Altersgrenze für die Brustkrebsfrüherkennung wird herabgesetzt auf 45 Jahre. Frauen können dann schon 5 Jahre früher kostenlos zur Mammographie gehen. Die neue Regelung soll nächsten Sommer starten. Ab 2028 sollen Frauen auch persönliche Einladungen zur Untersuchung bekommen. Die Schaltsekunde wird nächstes Jahr abgeschafft. Das haben Fachleute beschlossen. Sie gleicht bisher Unterschiede zwischen Uhrzeit und Erdrotation aus, kann aber Computersysteme stören. Im Alltag merken wir erst mal nichts davon. Die letzte Schaltsekunde wurde vor knapp 10 Jahren eingefügt. Papst Leo geht es nach seiner OP offenbar schon besser. Er hat eine gute Nacht im Krankenhaus verbracht, heißt es aus dem Vatikan. Bei einer OP am Dienstag hatten die Ärzte festgestellt, dass der Papst Lungenkrebs hat. 2 Spiele, 2 Siege. Für Bayer Leverkusen läuft's in der Europa League. Gegen Lech Posen hat die Werkself beim 4:0 Erfolg nichts anbrennen lassen. Bisher haben die Leverkusener übrigens auch noch kein Gegentor gekriegt.
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3: Mit KI-Support. Viele Wolken gibt es gerade, dazu bleibt es meist trocken, nur vereinzelt kann sich auch mal Nebel bilden. Vor allem in der Mitte und im Süden. In der Nacht liegen die Tiefstwerte zwischen 13 und 1 Grad. Morgen bleiben viele Wolken im Nordwesten unterwegs und später kann da auch mal Regen dazukommen. Sonst oft trocken mit nur wenig Wolken, maximal bis 24 Grad.

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Wir haben uns so auf euch gefreut und da kann ich nur bestimmen, denn ich habe mich auf euch gefreut, auf, nämlich auch noch auf eine weitere Ausgabe auf weitere 90 Minuten Easy Melodie zusammen mit Elb. Am Mikrofon wie immer, Vanessa Grant, schön, dass ich wieder die Sendung moderieren. Ich mache das schon viele Jahre mittlerweile und es macht mir unheimlich Spass. Immer noch, es gibt immer noch neue Melodien, es gibt immer noch neue Interpreten und vieles Gutes, vieles von uns würde ich sagen, das kennen wir schon irgendwie. Und leider gibt es ein bisschen weniger Varianz, aber das Thema wurde schon ein paar Mal diskutiert. Aber es gibt tolle Melodien, die wir alle können mitsingen und gerne auch die mitsingen. Wie vielleicht euch gerade mit der nächsten Melodie. Hier ist eine Schweizerin, ist eine erfolgreiche Schweizerin, Beatrice Egli, mit ihrem Siegertitel von DSDS, Mein Herz.

Frau Signorti mit ihrem Mutmachersong. Viele andere wären so gern wie du. Aber wenn wir ganz ehrlich sind, wäre doch immer wieder etwas, was wir gerne wären, so wie der andere. Und das, was wir eigentlich haben, das schätzen wir wahrscheinlich ein bisschen zu wenig. Also, ja, für die meisten wäre da ich selber ein bisschen mehr in, ja, in, wie soll ich sagen, am Finger nehmen und ein bisschen schauen, was wir selber schön und gut einschauen. Aber eigentlich ist doch vieles gut, oder? Und Rosanna Rocci ist also eine Person, die geht mit positiven Vibes, würde man sagen, mit positiver Stimmung durch die Welt. Und auch hier musikalisch. Tutto va bene!

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1: Bon voyage, das hat ich den Matthias Rang gesungen. Gute Reise. Ja, gute Reise. Wo seid ihr eigentlich hier in den Ferien gewesen? Seid ihr so weit gereist oder seid ihr in der Nähe geblieben oder habt ihr sogar Ferien daheim gemacht? Das ist übrigens auch noch etwas. Einige machen Ferien daheim. Darf egal sein. Man muss nicht immer zweit weggehen. Weiter geht's jetzt musikalisch mit Mario und Christoph. Und ich sterbe nicht nochmal. Eine uralte Melodie, eine schöne Melodie, eine oldie, schön, graben dir so etwas immer wieder raus.

einem Tier. Heute Abend habe ich Kopfweh. Das kann nur passieren nach einer Goethe-Fest oder nach einer Goethe-Party oder wie sie muss immer ich habe Kopfweh, weil ich einfach überhaupt gar nicht will. Schade, dass ich die Bühne verlasse, aber ich kann es verstehen. Wenn man doch ins pensionierte Alter kommt, dann will man dann irgendwann mal sagen, das war's für mich musikalisch. Recht herzlich. Von einem, den man immer so viel gehört momentan, ist von Michael Wendler. Aber ich habe gedacht, ach komm, spielen wir mal hier wieder bei Easy Melodie. Und da ist er, der Michael Wendler mit dem Klassiker von ihm. Sie liebt den DJ.

Ja, die Gruppe habe ich letzte Woche vorgestellt. Die Wolkenstürmer mit Genial verliebt. Schlager vom Feinsten, die biische Melodie. Und mit Schlager vom Feinsten, da gehen wir jetzt auch gerade weiter. Die Gruppe kennen dann alle. Die Schlagerpiloten, sie spielten Blue Bayou.

Wilder Peter und Peter, mal etwas Sonne, mal etwas Regen. Ja, so ist es eben. Es kann nicht immer nur Sonnenschein sein. Wenn es im Sommer wirklich richtig merkt, wenn nur Sonne ist, dann ist es auch nicht schön. Dann wird alles dürr, dann wird alles trocken, nichts mehr wächst, alles sind nicht mehr gute Leute. Es braucht irgendwie die Abwechslung von Sommer, Sonne, Wärme, Kälte und im Leben braucht es unbedingt die Abwechslung. Wiedergeben wir mit dem Knock Alm Quintett. Heute habe ich so ein bisschen Lieder ausgewählt, wo ich muss sagen, wenn ich durch das Archiv stöbere, dann hat mir die irgendwie gefallen. Ja, gefallen. Und sind mir zu Herzen gegangen. Und wir hören sie jetzt hier. Nämlich das Knock Alm Quintett mit seiner wunderschönen Melodie. Sag nochmal, ich liebe dich.

Allora, un plötzlich war es lieber, und wenn ihr jetzt könnt, die Zuschauer, dann macht ihr die Vanessa singt ganz, ganz, ganz, ganz fest mit hinter dem Mikrofon. Ich liebe die Musik einfach auch. Wunderschön. Ja, wir kommen weiter und gehen jetzt zu einem schönen Duett, und zwar von Rainer Kirsten und der Liane. Und so schön. 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

Brandenburg und es war Sommer. Das Original von dem Kanada, das ist von Peter Maffay und es war Sommer. Und wenn der Text gelöst hat, wisst ihr genau, was bei der Liebesgeschichte passiert ist. Immer schöner, schöner Sommerabend. Meine lieben Hörer und Hörer, wer geht mit dir zu, du Calimeros? Wir bleiben bei der Liebe, wir bleiben bei den Emotionen, wir bleiben bei den schönen Momenten. Hier sind Schmidt, 1000 Liebesbriefe.

Scumbags, also sie doch gab, kann man da fast sagen, Mademoiselle Mireille. Das war bei mir auch so ein Ohrwurm, den immer wieder gerne gehört habe. Aber ja, genau die schönen Dinge, die sind alle vorbei. Aber Gott sei Dank, wir haben die Erinnerungen, die viele, viele andere nicht mehr haben. Ach komm, wir bleiben nochmal bei einem Oldie, bei einem schönen alten Titel, Rainer Kirsten und Michael Hirte, der Junge mit der Mundharmonika.

Wer kennt die Melodie nicht? Also, wer ist die Melodie gerne los, der kennt auch die Melodie. Oder beziehungsweise, wer die Melodie kennt, der kennt auch die Melodie. Also, ja, es sind so wunderschöne Oldies, die einfach immer gute und schöne Erinnerungen bringen und wo man in die Welt wegteichen. Mhm. Es gibt noch einen. Hier ist Howard Carpendale mit T.

Du und ich, Ampel, D'Amour, die Musikapostel. Wunderbare Musik, ja. Es geht einfach Musik, die zu Herzen geht. Das ist genau die Musik hier. Wir gehen weiter mit René Bisang und Marianne Cotton, beides Interpretinnen und Interpreten aus der Schweiz.

Marian Cartman lässt die Sterne am Himmel. Ja, am Himmel kann man sich schön anschauen, man kann geniessen. Man kann darunter etwas streichen, mit jemandem die Sterne gut anschauen. Oder einfach nur mal die Stille genießen. Ja, jetzt aber genießen wir etwas anderes, nämlich den Feierabend. Ich habe jetzt Feierabend und darf mich von Ed verabschieden. Hat mir wieder gefallen, gibt es mal für uns ein bisschen persönliche Sendung mit sehr viel Melodie, die mir am Herzen liegt. Aber ich hoffe, dass die euch Ed gut gefallen hat. Und zum Abschluss, da darf ich jetzt eben nochmal ein Fox-Medley über das andere schicken. Vielleicht schwingen ihr noch das Tanzbein, oder vielleicht singen ihr mit, oder vielleicht sind einfach noch mal genießen. Hier ist das Alpentrio Tirol mit dem Fox-Medley, wo am Mikrofon war Vanessa Grant. Und ich verabschiede mich wieder ganz, ganz wie immer. Ade miteinander.

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1: Mit KI-Support. Viele Wolken gibt's heute vor allem im Westen und am Nachmittag kann es an der Deutschen Bucht und im Emsland auch mal regnen. Sonst bleibt's meistens trocken und später wird auch öfter die Sonne rauskommen. Die Höchstwerte liegen heute zwischen 15 und 24 Grad. Morgen wird's deutlich grauer mit Regen im Süden, dazu maximal 16 Grad.

Herr, es ist Zeit. Der Sommer war sehr groß. Leg deinen Schatten auf die Sonnenuhren und auf den Fluren lass die Winde los. Befehl den letzten Früchten voll zu sein. Gib ihnen noch zwei südlichere Tage. Dränge sie zur Vollendung hin und jage die letzte Süße in den schweren Wein. Wer jetzt kein Haus hat, baut sich keines mehr. Wer jetzt allein ist, wird es lange bleiben, wird wachen, lesen, lange Briefe schreiben und wird in den Alleen hin und her unruhig wandern, wenn die Blätter treiben.

Schön, dass der Herr Sport seinen Palast hier hingebaut hat. Und nicht etwa 100 Meter weiter dahin, nicht? Ja, da säßen wir jetzt hier im Freien. Also, na, ruhig jetzt. Also, sehen Sie, es handelt sich jetzt darum, ich habe wieder ein Gedicht geworfen. Das möchte ich Ihnen hier zum Allerbesten geben. Es ist ein kleines Werk. Sehen Sie, Richard Wagner, nicht unbegabt, schrieb mit der größten Bereutwilligkeit sogenannte Zyklen. Nicht? Ich habe auch einen Zyklen geschrieben, aus zwei Gedichten bestehen. Das erste Zyklen heißt Der Frühling und das zweite Zyklen heißt Der Herbst. Der Frühling. Ja, ich war früher kleiner, da die Augen hier, nicht? Und wieder, ich fange vorne an, und wieder ist es Mai geworden. Es weht aus Süden statt aus Norden. Die Knospen an den Bäumen springen und Vogel, Wurm und Kater singen. Fidirallala. Jetzt kommt der Herbst. Und wieder wurde es Herbst hienieden. Es weht aus Norden statt aus Süden. Die Knospen an den Bäumen ruhen und auch die Kater haben nichts zu tun. Ralafididi.

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1: Im Studio Fabian Hoffmann. Millionen Raucher müssen in Deutschland bald tiefer in die Tasche greifen. Der Bundestag hat die Erhöhung der Tabaksteuer beschlossen. Bis 2030 steigt der Preis einer Schachtel mit 20 Zigaretten dann von rund 8 auf knapp 12 Euro. Teurer werden unter anderem auch Zigarren- und Wasserpfeifentabak. Die Bundesregierung erwartet zusätzliche Steuereinnahmen in Milliardenhöhe. Sie sieht aber auch Vorteile für den Gesundheitsschutz. Der Bundestag hat außerdem eine Reform beschlossen, die die Notaufnahmen entlasten soll. Künftig soll etwa schon am Telefon eingeschätzt werden, ob ein Patient wirklich in die Notaufnahme muss oder doch in eine Bereitschaftspraxis. Und es gab das Go für die digitale Brieftasche. Der SPD-Abgeordnete Pasa Mavi hat an dem Gesetz dafür mitgearbeitet. Er sagt:
2: Wie oft müssen Menschen heute noch einen Ausweis vorzeigen, Dokumente nachreichen oder dieselben Angaben mehrfach machen? Das kostet uns allen Zeit und Nerven. Die europäische digitale Brieftasche soll es ermöglichen, sich künftig mit dem Smartphone auszuweisen und weitere Nachweise digital vorzulegen.
1: Da geht's dann etwa um Führerschein oder Krankenkassenkarte. Die App dafür soll's ab Januar geben. Am Frankfurter Flughafen wächst die Sorge, dass Kerosin knapp werden könnte. Grund sind Probleme mit einer Pipeline. Die Lufthansa hat bereits reagiert. Schon vor dem Abflug nach Frankfurt sollen einige Flugzeuge der Airline noch mehr Kraftstoff aufnehmen. Flüge werden wohl nicht gestrichen, sagt Luftfahrtexperte Heinrich Groß-Bongardt bei NTV.
3: Im Frühjahr war es ja so, dass die Gefahr bestand, dass wir in ganz Europa zu wenig Treibstoff haben. Jetzt liegt es einfach daran, dass lokal die Versorgung nicht funktioniert, weil die Tankschiffe nicht voll beladen werden können, die Frankfurt versorgen und die Pipeline offenbar gerade gewartet wird. Und da ruckelt es ein wenig.
1: Bayer Leverkusen hat in der Europa League den zweiten Sieg im zweiten Spiel eingefahren. 4:0 der Endstand gegen die Polen von Lech Posen. Die TSG Hoffenheim musste sich dagegen Beşiktaş aus der Türkei mit 2:3 geschlagen geben. Und in der Conference League hat der SC Freiburg mit 3:2 gegen den tschechischen Club Jablonec gewonnen.
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4: 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Viele Wolken gibt's heute vor allem im Westen und am Nachmittag kann es an der Deutschen Bucht und im Emsland auch mal regnen. Sonst bleibt's meistens trocken und später wird auch öfter die Sonne rauskommen. Die Höchstwerte liegen heute zwischen 15 und 24 Grad. Morgen wird's deutlich grauer mit Regen im Süden, dazu maximal 16 Grad.

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Dois Samusidrin, weil ich ein Steirer bin, die Farnbacher aus der grünen Steiermark. Ja, liebe Hörerinnen und Hörer, herzlich willkommen. Es ist wieder Zeit. Es ist wieder Zeit für anderthalb Stunden Schlager Volksmusik von bisschen sanfter Melodie bis zu richtig modernen und auch Party-Melodien. Viele haben es ja mitbekommen. In München hat das Oktoberfest stattgefunden, die sogenannte Wiesen, und es ist wieder mal Besucherrekord gewesen. Und wer mich ein bisschen kennt, der weiss, ich bin euch schon auf der Wiesn gewesen. 10-mal übrigens, also 10 Jahre, alle Jahr 3 Tage. Es ist ein Fest, das mir unheimlich gut gefällt. In den Schlagzeilen gibt es viel Negatives, aber wenn man da wirklich da ist, erlebt man so, so schöne Momente. Und ich würde sagen, ein bisschen Erinnerungen davon holen wir jetzt jedenfalls musikalisch zurück. Hier ist der Udo Jürgens mit einem Titel, der in so vielen Zelten täglich am Oktoberfest gespielt wird. Ich war noch niemals in New York, ich persönlich auch nicht, aber ich bin heute hier für euch am Mikrofon. Wie immer natürlich, Vanessa Grant. Ich wünsche Ihnen viel Vergnügen.

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0: königlich-bayerische Volksorchester mit Marie, der letzte Tanz. Und das solche Musik wird im Oktoberfest immer wieder gespielt. Moment, immer, das sind alles Bum Bum und Bang Bang. Nein, das ist es nicht. Alte Schlager kommen natürlich da euch zum Zug. Ganz speziell natürlich auch neue. Und einer von den Wiesen Hits gesehen, dass er halt sich nicht so recht kann entscheiden, weil es der Titel ist. Also auf der Wiesn gibt es alle Jahre ein Hit, der am meisten gespielt wird, der am meisten beliebt ist, der von den Fans, von den Freunden, von den Wiesnbesuchern am meisten gewünscht wird. Das Jahr hat sich nicht entscheiden. Aber einer davon ist sicher der nächste gewesen. Oben gute Laune, unten gute Laune und einfach überall.
1: Hey, wusstet

Carrisi, sempre, sempre. Und Italo-Melodie, die sind jetzt gerade voll im Trend. Also ist wieder hoch die Musik. Und dann sind die Esteriore Brothers gekommen mit jenste italienische Melodie. Und jetzt sind es praktisch jede. Also jede Sängerin und Sänger steht momentan auf der Bühne mit italienischen Liedern. Sogar selbst dann, wenn sie keine italienischen Wurzeln haben. Das darf ich jetzt so ein bisschen schnippisch sagen, weil mein Grossvater war Italiener und ich habe euch ein Italo-Mädchen mit im Programm, aber schon jahrelang. Aber aus Überzeugung und nicht, weil es einfach gerade im Trend ist, sondern weil es euch meine Wurzeln sind. Und die sempre, sempre einen wunderbaren Titel. Jetzt gibt es eine brandneue Melodie und da mache ich eben ein bisschen Lust drauf. Die nächste Woche darf ich das Album vorstellen von den Grubertaler. Schön wieder das Album, wie sage ich immer. Volksmusik, ich liebe es. Und das sind aber die Grubertaler. Tut's da nicht vergessen. Nicht immer nur moderner Schlager, zwischendurch euch Volksmusik. Bravo, so macht ihr das richtig. Die hat der Herrgott gewiss an einem Sonntag gemacht. Die Überzeugung sind's und die Melodie, die kennen wir jetzt. Hier sind's, die Grubertaler.

Brennholz. Und wenn ihr es gerechnet, ja, das klingt doch so ähnlich wie die Grubertaler. Ja, kein Wunder. Die Gruppe Brennholz, das sind die Juniors, die Jungen, würde ich mal sagen, die jungen Grubertaler. Und man merkt es im Sound, in der Schmissigkeit, sehr ähnliche Musik. Aber wunderbar, toll. Also mir gefällt es einfach sehr, sehr gut. Das ist jetzt Volksmusik aus dem Tiroler Landl. Und jetzt gibt es Volksmusik aus der Schweiz. Und ihr werdet merken, ganz andere Musik, aber so soll es sein. Hier ist sogar Musik aus meiner Heimat. Die Genderbüben mit Freundschaft und Ski sind momentan sehr, sehr erfolgreich unterwegs. Vor allem mit ihrem eigenen Opener. Aber dazu vielleicht das doch schon mal mehr.

Freddy Pfister, der Dimplebohr, ist ein sehr bekannter Titel im ganzen Tiroler Ländl und vor allem da, wo volkstümliche Gruppen unterwegs sind. Ja, Ländler ist schöne Musik. Und Ländler wird nicht überall gleich verstanden. In der Schweiz nicht, in Österreich nicht gleich und auch in Südtirol nicht ganz gleich, aber so soll es sein. Hier kehren wir jetzt die Grafen mit ihrem Titel «Wenn ich an Ländler höre».

Musik aus der Schweiz, Duett mit Musik aus Südtirol, Oswald Sattler mit Andrea Wirth. Eine schöne Melodie, die heisst Frieden im Herzen. Ja, Frieden sollte immer viel mehr haben. Momentan, wenn ich so in die Weltgeschichte schaue, nicht so schön. Aber vieles machen wir selber. Wir müssen schauen, dass wir den Frieden in uns haben. Und dann hoffentlich gibt es auch mehr Frieden auf der Welt. Musikalisch bleiben wir jetzt gar in Südtirol. Liebe ist wie eine Rose. Eigentlich stimmt das. Hier sind die Violets.

Liebe ist wie eine Rose. Sie erstrahlt voller Schönheit und Pracht. Doch Rosen erblühen mit Dornen. Und Liebe mit Herz und Bedacht.